0: gegen WM-Neuling Curaçao.
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2: Hey, Verkehrs-KI. Was ist los auf den Straßen?
3: Auf der A1 Richtung Lübeck zwischen Stillhorn und Südost 1 Kilometer Stau. Auf der A1 Richtung Hamburg zwischen Moorfleet und Norderelbbrücke ebenfalls 1 Kilometer Stau.
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3: Aktuell haben wir 11 Grad, hier und da viele Wolken. Heute geht's runter auf 10 Grad. Morgen wechselhaft mit Regen, 19 Grad.
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5: Ich bin Thomas Bock. Das iranische Militär hat die Straße von Hormuz als Reaktion auf die jüngsten US-Angriffe komplett gesperrt. Jedes Schiff, das die Meerenge zu passieren versuche, werde angegriffen, hieß es in einer Erklärung der iranischen Militärführung. Die USA hatten zuvor neue Angriffe im Süden des Landes begonnen.
6: Nach heftigen US-Angriffen auf Hafenstädte entlang der iranischen Südküste blockiert der Iran die wichtige Transportroute für Öl und Gas komplett. Zuvor hatte Präsident Trump erklärt, das US-Militär habe zahlreichen Handelsschiffen in geheimer Mission die Durchfahrt ermöglicht. Die Straße von Hormuz ist ein zentraler Streitpunkt bei den Verhandlungen. Eine Einigung scheint in weite Ferne gerückt, auch wenn Trump behauptet, der Iran habe ihn angerufen und um einen Stopp der Bombardierungen gebeten. Die US-Angriffswelle sei begrenzt, sagt Trump. Aus den USA, Tina Eck.
5: Die Spitzen der schwarz-roten Koalition haben weitere Gespräche mit Arbeitgebern und Gewerkschaften über Reformen in Deutschland vereinbart. Das teilte ein Regierungssprecher nach Beratungen im Kanzleramt mit. Die Vertreter der Regierungskoalition begrüßten die Bereitschaft der Wirtschafts- und Gewerkschaftsvertreter, den Reformprozess konstruktiv zu begleiten, hieß es weiter. Union und SPD wollen bis zur Sommerpause grundlegende Reformen auf den Weg bringen. Bei dem Gespräch im Kanzleramt ging es um die Situation am Arbeitsmarkt, die Stabilität und Sicherung der Sozialversicherungen, Bürokratie, Abbau und Steuerpolitik. Normalerweise erhöhen sich die Diäten der Bundestagsabgeordneten jedes Jahr automatisch. Diesmal wollen die Politiker darauf verzichten und eine Nullrunde einlegen. Das entsprechende Gesetz geht heute in den Bundestag. Beschlossen wird es noch nicht.
7: Eigentlich steigen die Diäten der Bundestagsabgeordneten jedes Jahr zum 1. Juli. Das liegt daran, dass ihre Bezüge an die Entwicklung der Durchschnittslöhne in Deutschland gekoppelt sind. Diesmal hätte das knapp 500 Euro mehr im Monat bedeutet. Darauf wollen die Parlamentarier aber dieses Jahr verzichten. Union und SPD begründen das mit der angespannten Haushalts- und Wirtschaftslage. Zoe Tassovali, Nachrichtenredaktion.
5: Der sogenannte Tankrabatt fällt wie geplant Ende des Monats weg. Das haben nach Informationen der Bild-Zeitung die Fraktionen von Union und SPD entschieden. Nach langen Beratungen habe man sich entschieden, den Rabatt wie geplant am 30. Juni auslaufen zu lassen, sagt der Unionsfraktionsvize Müller der Zeitung. Zusammen mit dem SPD-Fraktionsvize Zorn sagte er auch, bei einem möglichen starken Preisanstieg könne man schnell reagieren, auch in den Sommerferien.
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8: Hey, Verkehrs-KI. Was ist los auf den Straßen?
4: Auf der A1 Richtung Hamburg zwischen Moorfleet und Norderebbe. 1 Kilometer Stau. Und auf der A1 Richtung Lübeck zwischen Stillhorn und Südost. Ebenfalls 1 Kilometer Stau.
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3: Jetzt haben wir 11 Grad. Hier und da viele Wolken. Im Laufe des Vormittags lockert es auf. Heute steigt es auf 17 Grad. Morgen 19 Grad.
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6: Ich bin Thomas Propp. Das iranische Militär hat die Straße von Hormuz als Reaktion auf die jüngsten US-Angriffe nach eigenen Angaben komplett gesperrt. Jedes Schiff, das die Meerenge zu passieren versuche, werde angegriffen, hieß es in einer Erklärung. Kurz darauf berichtete der staatliche Rundfunk bereits, dass zwei Schiffe beschossen worden seien. Das US-Militär hatte zuvor auf Befehl von Präsident Trump

0: SPD entschieden. Die Koalition hatte die Spritsteuer im Mai und Juni um knapp 17 Cent pro Liter gesenkt.
1: Der Tankrabatt war von Beginn an für 2 Monate geplant. Zuletzt hatte es aber viele Debatten über eine mögliche Verlängerung gegeben. Jetzt ist das Ende amtlich. Der Rabatt habe gut gewirkt, heißt es aus den Regierungsfraktionen, aber er sei finanzpolitisch nicht sinnvoll. Man könne es sich in der aktuellen Lage nicht leisten, Schulden dafür aufzunehmen. Damit dürften die Preise an den Zapfsäulen ab Juli wieder nach oben gehen und das kurz vor den Sommerferien. Ursula Winkler, Nachrichtenredaktion.
0: Die Spitzen der schwarz-roten Koalition haben weitere Gespräche mit Arbeitgebern und Gewerkschaften über Reformen in Deutschland vereinbart. Das teilte ein Regierungssprecher nach Beratungen im Kanzleramt mit. Die Vertreter der Regierungskoalition begrüßten die Bereitschaft der Wirtschafts- und Gewerkschaftsvertreter, den Reformprozess konstruktiv zu begleiten, hieß es weiter. Union und SPD wollen bis zur Sommerpause grundlegende Reformen auf den Weg bringen. Bei dem Gespräch im Kanzleramt ging es um die Situation am Arbeitsmarkt, die Stabilität und Sicherung der Sozialversicherungen, Bürokratieabbau und Steuerpolitik. Heute Abend startet die Fußball-Weltmeisterschaft in Kanada, Mexiko und den USA. Die große Eröffnung ist in Mexiko-Stadt im Aztekenstadion. Im Auftaktspiel trifft Co-Gastgeber Mexiko auf Südafrika.
2: Eine Megashow soll die Fans vor dem Anpfiff in Stimmung bringen. Popstar Shakira will erstmals den WM-Song Die Die live präsentieren. Mögliche Gewitter und radikale Lehrerproteste überschatten jedoch den Start des Turniers. Die Zufahrtsstraßen zum Stadion sind weitgehend abgesperrt. Auch die Fanmeile im historischen Zentrum der Stadt wird streng überwacht, damit Protestaktionen das Fußballfest nicht beeinträchtigen. Aus Mexiko-Stadt Andreas Osakarius.
0: Das deutsche Team startet dann am Sonntag ins Turnier gegen WM-Neuling Curaçao.
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4: Hey, Verkehrs-KI, was ist los auf den Straßen?
3: Keine Meldungen. Gute Fahrt, Leute. 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

0: 1982 schlägt ein amerikanischer Student vor, für Scherze in E-Mails diese Zeichenfolge zu benutzen. Macht mal mit. Doppelpunkt minus Klammer zu. 82 war das. Und der Student erfand damals das Smiley-Symbol. Doppelpunkt minus Klammer zu. 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
4: Aktuell haben wir 11 Grad, ein paar Wolken am Himmel. Im Laufe des Vormittags ziehen dann viele Wolken auf und es kann auch mal regnen. Heute steigt es auf 17 Grad, morgen 19 Grad.
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7: Ich bin Thomas Ford. Das iranische Militär hat die Straße von Hormuz als Reaktion auf die jüngsten US-Angriffe komplett gesperrt. Jedes Schiff, das die Meerenge zu passieren versuche, werde angegriffen, hieß es in einer Erklärung der iranischen Militärführung. Die USA hatten zuvor neue Angriffe im Süden des Landes begonnen.
8: Nach heftigen US-Angriffen auf Hafenstädte entlang der iranischen Südküste blockiert der Iran die wichtige Transportroute für Öl und Gas komplett, was die USA dementieren. Zuvor hatte Präsident Trump erklärt, das US-Militär habe zahlreichen Handelsschiffen in geheimer Mission die Durchfahrt ermöglicht. Die Straße von Hormuz ist ein zentraler Streitpunkt bei den Verhandlungen. Eine Einigung scheint in weite Ferne gerückt, auch wenn Trump behauptet, der Iran habe ihn angerufen und um einen Stopp der Bombardierungen gebeten. Aus den USA, Tina Eck.
7: Die Spitzen der schwarz-roten Koalition haben weitere Gespräche mit Arbeitgebern und Gewerkschaften über Reformen in Deutschland vereinbart. Das teilte ein Regierungssprecher nach Beratungen im Kanzleramt mit. Die Vertreter der Regierungskoalition begrüßten die Bereitschaft der Wirtschafts- und Gewerkschaftsvertreter, den Reformprozess konstruktiv zu begleiten, hieß es weiter. Union und SPD wollen bis zur Sommerpause grundlegende Reformen auf den Weg bringen. Bei dem Gespräch im Kanzleramt ging es um die Situation am Arbeitsmarkt, die Stabilität und Sicherung der Sozialversicherungen, Bürokratieabbau und Steuerpolitik. Normalerweise erhöhen sich die Diäten der Bundestagsabgeordneten jedes Jahr automatisch. Diesmal wollen die Politiker darauf verzichten und eine Nullrunde einlegen. Das entsprechende Gesetz geht heute in den Bundestag. Beschlossen wird es noch nicht.
9: Eigentlich steigen die Diäten der Bundestagsabgeordneten jedes Jahr zum 1. Juli. Das liegt daran, dass ihre Bezüge an die Entwicklung der Durchschnittslöhne in Deutschland gekoppelt sind. Diesmal hätte das knapp 500 Euro mehr im Monat bedeutet. Darauf wollen die Parlamentarier aber dieses Jahr verzichten. Union und SPD begründen das mit der angespannten Haushalts- und Wirtschaftslage. Zoe Tassovali, Nachrichtenredaktion.
7: Im legendären Aztekenstadion von Mexiko-Stadt wird heute Abend die bislang größte Fußball-Weltmeisterschaft der Geschichte eröffnet. Die Partie von Mitgastgeber Mexiko gegen Südafrika ist das erste von 104 Spielen des XXL-Turniers. 48 statt wie zuletzt 32 Mannschaften sind bei dem sportlichen Mega-Event dabei. Die USA und Kanada sind die weiteren Gastgeber. Das deutsche Team startet am Sonntag gegen Neuling Curaçao in die WM.
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10: Na, Verkehrs-KI, wie läuft's denn auf den Straßen?
6: Keine Meldungen. Gute Fahrt, Leute.
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10: Ich wollte fast sagen, diesen Morgen genießen wir noch. Ne? Der letzte Morgen, ohne dass wir über Fußball sprechen müssen. Oder wie Tina Turner Augendrehen meint, Typical Mail. Kommt gut hoch und rein in diesen Donnerstag. Ich bin Arne Waag. Schönen guten Morgen.
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mit Midnight Oil geht schön laut rein in diesen Donnerstag. Hamburg 2 ist hier, richtig viele 80er. Ja, heute Abend geht dann die Fußball-WM der Männer los, ne? Ich vermisse ja so ein bisschen diese Songs mit der deutschen Nationalmannschaft, wo Littbarski und Beckenbauer und so da unter Waffengewalt ins Tonstudio gezogen wurden. Hier 82 zusammen mit Michael Schanze. Musst du dir mal die Videos angucken. Da hatte keiner Bock von der Fußballnationalmannschaft, aber Michael Schanze hatte das. Und genauso war es auch bei der WM 86. Ja. Ja gut, da schlafen auch wirklich allen die Füße ein. Aber Peter Alexander hatte ein gutes Bild gemacht. Naja, wann hatte das eigentlich mal aufgehört, dass unsere Nationalmannschaft da so Songs singen musste, ne? Das hier wäre doch jetzt auch ein cooler Hit, ein cooler WM-Hit gewesen für die WM dieses Jahr. Hier sind doch alle in Amerika. Calling America, das Electric Light Orchestra. Geht auch schon los mit Hamburg 2, richtig vielen 80ern.

0: gerade Jimmy Savile hören. Ne? Wir sind ja mittendrin im Pride Month, aber unser CSD ist dann erst im August. Aber da feiern wir wieder alle zusammen. Ne? Jetzt feiern wir erstmal durch diesen Donnerstag, beziehungsweise feiern wir da jetzt erstmal rein bei Hamburg 2. Richtig viele 80er. Geht auch gleich mit ganz viel Liebe der Haus Martins weiter. Caravan of Love rollt hier noch vor 17:30 vorbei.
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3: Kurz vor 5:30, na komm, jetzt erstmal ganz viel Liebe für diesen Donnerstag und dann gucken wir mal, wie wir dann aufstehen. Ja, Liebe und ganz viel Ba-Ba-Ba, das gibt's nur im

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0: Chris de Burg. Chip to Shaw. Bringt hier schon mal den ersten Pep in den Donnerstag. Ne? Hamburg 2, richtig viele 80er. Gleich schon 17:45.
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0: Macht gleich einfach einen 80er aus. Ihr singt einfach weiter, als wäre nichts passiert. Wenn ihr das auch könnt, gleich mal anmelden über die Hamburg 2 App oder über unsere Website. Die gute Jana von der Vettel. Hallo Jana.
2: Hallo.
0: Hast du ein bisschen trainiert? Hast du dich schon warm gesungen und so weiter? Also so Sachen, die man so machen muss?
2: Ja, Hustenbonbon ist gelutscht, Hustenbonbon. Die Kehle ist gefeuchtet.
0: Sehr, also ja, dann ready. Läuft's doch, auf jeden Fall. Da gucken wir mal, ob sich das gelohnt hat. Hier kommt ein 80er, Achtung. Ach, so ein Schwofer. Und jetzt aus voller Brust, Jana.

0: wanna know what love is. Wie schön du das auch gerufen hast, aber. Da sind direkt deine Kollegen aufgewacht, ne?
1: Oh ja.
0: Ja. Viel Spaß mit 50 Euro und obendrauf auch noch der ganze Schwurf 80er. Hier ist I Wanna Know What Love Is. Hier sind Foreigner. Nur für dich, liebe Jana. Dir einen schönen Tag noch.
1: Ganz lieben Dank, dir auch.

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1: Oha, hat euer Wecker auch zu früh ausgelöst? Ist noch gar nicht sechs, ne? Naja, komm, wir schwufen jetzt erstmal ganz gemütlich raus aus der Nacht. Zusammen mit dem Superschwufer Lionel Richie. Zusammen mit den Commodores. Night Shift. Ja, dreht euch ruhig nochmal um. Ich wecke euch gleich. Hamburg 2. Richtig viele 80er.

0: Nightshift. Ach ja, die Commodore. Schön entspannt raus aus der Nachtschicht. Der Nightshift. Hamburg 2. Richtig viele 80er. Gleich für euch. Diese 80er hier. Und nehmen wir gleich schon mal langsam an Fahrt auf, ne? Zusammen mit Yazoo. Don't go. Gleich der erste 80er. Nach 6.
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7: Jetzt haben wir 10 Grad. Mal Sonne, mal Wolken. Im Laufe des Vormittags wird's wechselhaft mit ein paar Regenschauern. Heute steigt es auf 17 Grad. Morgen 19 Grad.
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10: Guten Morgen, ich bin Rainer Hirsch. Durch die vom Hamburger Senat geplante Erhöhung der Beamtenbesoldung und die nötigen Anpassungen nach Gerichtsentscheidung kommen auf den Haushalt der Stadt allein für dieses Jahr Mehrkosten von über einer halben Milliarde Euro zu. Finanzsenator Dressel warnt in dem Zusammenhang vor unerwünschten Nebenwirkungen wie Stellenstreichung und verzögerten Beförderungen. Aus Protest gegen drohende finanzielle Einschnitte wollen Beschäftigte und Studierende der Hamburger Universität heute demonstrieren. Sie fordern unter anderem die sofortige Erhöhung des jährlichen staatlichen Grundetats der Uni um 30 Millionen Euro. Aktuell liegt er bei etwa 390 Millionen. Die USA und der Iran haben sich die zweite Nacht in Folge heftig gegenseitig beschossen. Mittlerweile hat das US-Militär seine Angriffe für beendet erklärt. Der Iran hat unterdessen die Straße von Hormus für komplett geschlossen erklärt und droht mit Beschuss aller Schiffe, die die Meerenge passieren wollen. Das US-Militär dementiert die Sperrung.
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0: Na, Verkehrs-KI, wie läuft's denn auf den Straßen?
11: Auf der A25 Richtung Hamburg, 3 Kilometer Stau zwischen Nettelnburg und aller Mühe.
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0: Na, schon gleich sind wir unserer Zeit ordentlich voraus. Ne? Ich reserviere uns hier gleich schon mal einen Termin für nächstes Jahr im April. Da kommt eine Band. Ja, dürft ihr nicht fehlen. Das dürft ihr nicht verpassen. Wer was wo, sage ich euch gleich nach dem bockstärksten 80er von Yazoo. Don't go. Und ich bin Arne Waag. Moin!
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0: mit Eva David schwufen wir ganz Sutsche durch den Donnerstagmorgen. Hamburg 2, richtig viele 80er. 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

0: Was für ein lässiger Ausflug in die späten 70er. Oder danke an die Nick Straker Band. Hamburg 2, richtig viele 80er. Ja, und gleich der lässigste 80er von Laura Branigan, Self-Control. Na klar, lass das Radio direkt so laut, wie es jetzt ist. Kommt noch vor 6:30.
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1: 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Kurz vor halb sieben. Ach, was ein Glück. Ist schon Donnerstag. Also nur noch den spärlichen Tag morgen und die paar Stunden heute. Zack, schon ist Wochenende. Ja, da will der ein oder andere gleich durchdrehen. Aber wir behalten hier die Selbstbeherrschung. Ganz nach dem Welt-80er von der zauberhaften Laura Branigan. Self-Control. Läuft doch. Ganz ruhig. Hamburg 2. Richtig viele 80er.

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2: Schönen guten Morgen. Finanzsenator droht mit Stellenstreichung. Keine Ergebnisse nach Spitzentreffen. Wolken, Regen, Sonne bis zu 17 Grad. Für Beamte und Pensionäre der Stadt Hamburg sollen die Bezüge steigen. Dadurch kommen auf den Hamburger Haushalt allein für dieses Jahr Mehrkosten von über 500 Millionen Euro zu. Clemens Benke.
3: Grund sind die jüngsten Tarifabschlüsse im öffentlichen Dienst und Gerichtsurteile zur Beamtenbesoldung. Das alles geht ordentlich ins Geld und Finanzsenator Andreas Dressel warnt bereits vor unerwünschten Nebenwirkungen wie Stellenstreichungen und verzögerte Beförderungen.
2: Die Spitzen der Bundesregierungskoalition haben sich gestern mit Vertretern von Arbeitgebern und Gewerkschaften getroffen, um über die anstehenden nötigen Reformen zu beraten. Thomas Brockt, was ist denn dabei rausgekommen?
4: Konkrete Ergebnisse gab es nicht, aber die konstruktive und konzentrierte Atmosphäre wurde gelobt. In einem waren sich alle einig, sagt SPD-Fraktionschef Miersch. Die Stärkung des Wirtschaftswachstums habe jetzt oberste Priorität.
2: Der sogenannte Tankrabatt fällt wie geplant Ende des Monats weg. Darauf haben sich die Fraktionen von Union und SPD nach Angaben von Mitgliedern der Parteien aus Kostengründen geeinigt. Ursula Winkler.
5: Die Koalition zeigt sich für eine mögliche Preisexplosion vorbereitet. Während der Sommerpause könnte es demnach im Bundestag Sondersitzungen geben. Aber was dann kommt? Unklar. Im Gespräch sind verschiedene Entlastungen, wie Zuschüsse für Autofahrer mit kleinen Einkommen, eine Erhöhung der Pendlerpauschale oder auch ein Spritpreisdeckel.
6: Die Fußball-WM 2026.
2: Tja, und heute Abend geht's nun los. Das Eröffnungsspiel im Aztekenstadion in Mexiko-Stadt bestreiten Co-Gastgeber Mexiko und Südafrika. Damit das ohnehin in Mexiko-Stadt herrschende Verkehrschaos nicht eskaliert, haben die Schüler dort heute unterrichtsfrei und Beamte sollen von zu Hause arbeiten. Der Bundestag debattiert heute über die von Union und SPD geplante Aussetzung der Erhöhung der Abgeordnetendiäten. Beschlossen werden soll das Gesetz aber noch nicht. Zoeta Sovali.
7: Eigentlich steigen die Diäten der Bundestagsabgeordneten jedes Jahr zum 1. Juli. Das liegt daran, dass ihre Bezüge an die Entwicklung der Durchschnittslöhne in Deutschland gekoppelt sind. Diesmal hätte das knapp 500 Euro mehr im Monat bedeutet. Darauf wollen die Parlamentarier aber dieses Jahr verzichten. Union und SPD begründen das mit der angespannten Haushalts- und Wirtschaftslage. Unterstützung kommt auch aus der Opposition. Grüne, AfD und Linke lehnen eine Erhöhung ebenfalls ab.
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0: 80er von Billy Ocean. Kommt immer drauf an, wo er gerade ist. In der Karibik singt er Caribbean Queen, in den USA American Queen und eben bei uns European Queen. Na, wissen wir das auch. Hamburg 2 ist hier, richtig viele 80er, gleich Viertel vor sieben.
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0: Ich spiele euch gleich nur zwei Sekunden, die ersten zwei Sekunden von einem 80er vor und ihr sagt einfach ganz lässig, wie heißt denn der ganze Song? Wenn ihr das auch könnt, gleich mal anmelden über die Hamburg 2 App oder über unsere Website. Der gute Christian aus Ohsdorf. Christian, du kannst das, ne?
2: Ich hoffe es mal. Ich gebe mein Bestes.
0: Ja, naja, also da hört sich schon ein bisschen Zweifel in der Stimme, höre ich da. Ja. Machst du irgendwas beruflich mit den Ohren oder so?
2: Nein.
0: Nein.
2: Ich bin Maler.
0: Du bist Maler, ja. Naja, gucken wir mal, ob dich das irgendwie weiterbringt. Hier kommt dein 80er, hör genau hin.
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0: Na?
2: Oh Gott, also da muss ich jetzt passen.
0: Da musst du jetzt passen, sagst du sofort?
2: Das kommt mir bekannt vor, aber ja. Ich komme da nicht drauf.
0: Danach geht's weiter mit so einem.
2: Ich, ehrlich gesagt, fehlen mir jetzt gerade die Worte. Ich komme da wirklich nicht drauf.
0: Ach Christian, wie schade. Oh, ich hab gar nichts mehr zu sagen. Der ist es.
2: Ja.
0: Round, Dead or Alive. Ach, nächstes Mal gewinnst du wieder, ja?
2: Mal gucken.
0: Mal gucken. Okay. Absolut. Zu Recht bist du skeptisch. Hier kommt nochmal der ganze 80er zum Nachhören. Dead or Alive, You Spin Me Round. Nur für dich, lieber Christian. Jetzt kannst du wieder zurück auf die Leiter, ne?
2: Alles klar, danke. Ja,
0: danke fürs Mitmachen.
2: Alles klar, danke.

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1: Kurz vor 7. Na, dann geht die Reise auch langsamer los, ne, für diesen Donnerstag. Aber bitte schön Suche zusammen mit der französischen Superstar Desireless. Voyage, Voyage. Da kann keiner meckern, oder? Nee, komm, hier, fangen wir an. Mit einem schönen guten Morgen. Und Hamburg 2. Und richtig vielen 80ern.

0: ich ja gesagt, schön entspannt reisen wir zusammen in diesen Donnerstag mit Desireless Voyage, Voyage über Hamburg. Zwei richtig viele 80er gleich für euch. Diese 80er gleich der Welt-80er von Mike und Maggie. Mike Oldfield und Maggie Riley. Moonlight Shadow. Gleich der erste 80er nach 7.
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22: Jetzt haben wir 11 Grad. Mal Sonne, mal Wolken. Im Laufe des Tages kann es auch mal regnen. Heute steigt es auf 17 Grad. Morgen 19 Grad.
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24: Guten Morgen, ich bin Rainer Hirsch.
0: Durch die vom Hamburger Senat geplante Erhöhung der Beamtenbesoldung und die nötigen Anpassungen nach Gerichtsentscheidung kommen auf den Haushalt der Stadt allein für dieses Jahr Mehrkosten von über 500 Millionen Euro zu. Finanzsenator Dressel warnt in dem Zusammenhang vor unerwünschten Nebenwirkungen wie Stellenstreichung und verzögerten Beförderungen. Aus Protest gegen drohende finanzielle Einschnitte wollen Beschäftigte und Studierende der Hamburger Universität heute demonstrieren. Sie fordern unter anderem die sofortige Erhöhung des jährlichen staatlichen Grundetats der Uni um 30 Millionen Euro. Aktuell liegt er bei etwa 390 Millionen. Die USA und der Iran haben sich die zweite Nacht in Folge heftig gegenseitig beschossen. Mittlerweile hat das US-Militär seine Angriffe für beendet erklärt. Der Iran hat unterdessen die Straße von Hormus für komplett geschlossen erklärt und droht mit Beschuss aller Schiffe, die die Meerenge passieren wollen. Das US-Militär dementiert die Sperrung.
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1: Na, Verkehrs-KI, wie läuft's denn auf den Straßen?
3: Auf der A7 Richtung Flensburg staut es sich zwischen Heimfeld und dem Nordportal des Elbtunnels auf 7 Kilometern. Und auf der A1 Richtung Lübeck 2 Kilometer Stau zwischen Maschenerkreuz und Norderelbe.
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1: Na, dann kommen wir doch jetzt mal zusammen aus dem Quark, ne? Und dann mal weiter gucken, wie der Donnerstag so wird. Jetzt erstmal Mike und Maggie. Mike Oldfield und Maggie Riley, Moonlight Shadow. So viele M's, da. Geht doch bestens los. Ich bin Arne Waag, leider ohne M. Aber Moin hat ein M, immerhin.
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0: Ach, mit REO Speedwagon schwufen wir schönstens rein in den Donnerstag. Hamburg 2 ist hier, richtig viele 80er. Ja, mit dem Schön ist jetzt auch schon wieder vorbei. Heute Abend geht doch die Fußball-WM der Männer wieder los. Ich vermisse da ja weiterhin diese Songs mit der deutschen Nationalmannschaft, wo damals Littbarski und Beckenbauer da ins Studio, also ins Tonstudio, ich glaube, getragen wurde oder unter Waffengewalt reingebracht wurde. Weiß ich nicht so richtig. 82 hier mit diesem Song. Muss dir mal das Video angucken, da hatte keiner Bock, bis auf Michael Schanze. Der hüpft da rum. Und genauso war das auch bei der WM 86.
1: Naja,
0: da schließt man auch die Füße ein bei diesem Song, aber Peter Alexander hatte irgendwie Lust. Die anderen, naja. Wann hatte das eigentlich aufgehört, dass unsere Nationalmannschaft hier nicht mehr solche Songs singen musste? Wahrscheinlich da, als sie gemerkt haben, dass sie noch nicht mal den Text von der Nationalhymne behalten konnten. Naja, hier. Dieser Song, der könnte doch auch mal was bringen, oder? Wie wäre es denn damit? Wäre auch witzig beim Einzug ins Stadion. Hier, Like an Egyptian. Ja. Das sind die Bangers jetzt, das Original nochmal. Hamburg 2, richtig viele 80er. Ich wünsche euch trotz allem eine schöne Fußball-WM.

0: einfach.
1: Was für ein fantastischer Ausflug in die frühen 90er, dank Ten Sharp. Hamburg 2, richtig viele 80er. Gleich drehen wir hier nochmal wieder ordentlich laut auf, zusammen mit unserem Freund Billy Idol. Sein 80er kommt noch vor halb acht.
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0: Ach ja, unser Lieblings-Billy, Billy Idol. Er ist auch unser Lieblings-Punker. Aber kennen wir wirklich alle seine Songs? Welcher ist der allerbeste? Check doch mal flott eben die Liste in der Hamburg 2 App oder auf hamburg2.de. Wie wär's denn mit seinem großen Sommerhit?

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Ja, vielleicht ist ja das hier eure Nummer 1. Den spielt Billy nur ganz, ganz selten live. Vielleicht, weil der Song international nicht zu so einem großen Hit wurde. Bei uns ist es einer der bekanntesten Billy Idol Songs. Sweet 16.

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2: Guten Morgen. Finanzsenator droht mit Stellenstreichung. Heftige Verkehrsbehinderung im Sommer. Von Regen bis Sonne maximal 17 Grad. Durch die Erhöhung der Besoldung für Hamburgs Beamte und Pensionäre kommen auf den Haushalt unserer Stadt allein in diesem Jahr Mehrkosten von über 500 Millionen Euro zu. Nicht ohne Folgen. Clemens Benke.
3: Grund sind die jüngsten Tarifabschlüsse im öffentlichen Dienst und Gerichtsurteile zur Beamtenbesoldung. Das alles geht ordentlich ins Geld und Finanzsenator Andreas Dressel warnt bereits vor unerwünschten Nebenwirkungen wie Stellenstreichungen und verzögerte Beförderungen.
2: Im Juli und August stehen wirklich vielen Hamburgern große Beeinträchtigungen durch Bauprojekte der Deutschen Bahn bevor. Marc Elvers.
4: In den Sommerferien wird an der Kreuzung Stresemannstraße-Max-Brauer-Allee die über 3500 Tonnen schwere neue Sternbrücke eingefügt. Die Max-Brauer-Allee wird wochenlang gesperrt sein. Davon ist auch die Verbindungsbahn betroffen, also neben dem Autoverkehr auch der S-Bahn, Regional- und Fernverkehr. Der Straßenverkehr soll dann großräumig über die Fruchtallee im Norden und die Elbchaussee im Süden, die extra dafür aufgemacht wird, umgeleitet werden.
2: Nach den Beratungen zwischen Vertretern der Bundesregierung, der Arbeitgeber und der Gewerkschaften über die anstehenden großen Reformen gibt es keine konkreten Ergebnisse, nur dass man weiter miteinander sprechen will. Wann und in welchem Format ist auch noch unklar.
5: Die Fußball-WM 2026.
2: Um 21 Uhr unserer Zeit findet heute Abend das Eröffnungsspiel zwischen Co-Gastgeber Mexiko und Südafrika in Mexiko-Stadt statt. Von dort Andreas Sosa Cabrios.
6: Eine Megashow soll die Fans vor dem Anpfiff in Stimmung bringen. Popstar Shakira will erstmals den WM-Song Die Die live präsentieren. Die Zufahrtsstraßen zum Stadion sind weitgehend abgesperrt. Auch die Fanmeile im historischen Zentrum der Stadt wird streng überwacht, damit Protestaktionen das Fußballfest nicht beeinträchtigen.
2: Der Bundestag debattiert heute über die von Union und SPD geplante Aussetzung der Erhöhung der Abgeordnetendiäten. Beschlossen werden soll das Gesetz aber noch nicht. Zoeta Sowali.
7: Eigentlich steigen die Diäten der Bundestagsabgeordneten jedes Jahr zum 1. Juli. Das liegt daran, dass ihre Bezüge an die Entwicklung der Durchschnittslöhne in Deutschland gekoppelt sind. Diesmal hätte das knapp 500 Euro mehr im Monat bedeutet. Darauf wollen die Parlamentarier aber dieses Jahr verzichten. Union und SPD begründen das mit der angespannten Haushalts- und Wirtschaftslage. Unterstützung kommt auch aus der Opposition. Grüne, AfD und Linke lehnen eine Erhöhung ebenfalls ab.
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0: vergessen, der 80er von Depeche Mode. Wir haben den natürlich auf der Pfanne hier. Shake the Disease ist doch bockstark, Hamburg 2. Richtig viele 80er, gleich Viertel vor 8.
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0: Ist kein technischer Defekt. Ich mach gleich einfach einen 80er aus und dann singt ihr einfach weiter, als wäre nichts passiert. Wenn ihr das auch könnt, gleich mal anmelden über die Hamburg 2 App oder über unsere Website. Sandra aus Moormerland, aus Ostfriesland. Hallo.
2: Hi.
0: Ihr wisst auch in Ostfriesland, was gutes Radio ist, ne? Hier Hamburg 2.
2: Ja.
0: Ach, wie schön. Guck mal. Und hast du ein bisschen trainiert, das Weitersingen?
2: Nee, ich überlasse alles dem Zufall.
0: Ach so. Ja, ohne Proben nach oben sozusagen. Na dann,
2: richtig.
0: Gucken wir mal, ob das klappt. Hier kommt dein 80er. Achtung. Und?
2: Es tut mir leid, ich kenne das Lied nicht.
0: Das ist der falsche Text.
2: Ja.
0: Oh nein, ach wie schade.
2: Ach, ja, das
0: Das tut mir direkt leid, Sandra.
2: Ja, das nützt ja nicht.
0: Soll ich dir mal die Auflösung vorspielen hier?
2: Ja.
0: Cruel Summer. Das wär's gewesen. Kenn ich leider nicht. Weißt du was? Aber lernst du jetzt kennen, denn jetzt kommt der ganze 80er. Einfach nur für dich, für ganz Ostfriesland, für die liebe Sandra. Hier sind Bananarama, Cruel Summer. Kennst du, oder?
2: Nee, wirklich nicht.
0: Oh, Sandra.
2: Dann nützt nicht. Ich hab's versucht.

kurz vor acht, ja. Habt ihr eigentlich auch schon diese Doku über Kylie gesehen? Ich habe das immer noch nicht geschafft. Aber alle um mich herum sagen immer, bloß angucken, absolut gut. Oder wie der Rolling Stone letztens schrieb, die Doku zeige Kylie Minogue und die Kunst, für immer ein Weltstar zu bleiben. Na, dann starten wir jetzt erstmal zusammen mit ihr Weltstar-mäßig in diesen Donnerstag mit Kylie und Hamburg 2 und richtig vielen 80ern. Jetzt schön laut, The Locomotion. Schönen guten Morgen.

0: Also wer jetzt noch müde ist, da weiß ich auch nicht mehr. Die Kylie bringt hier ordentlich Bums in die Bude. Hamburg 2, richtig viele 80er gleich für euch. Diese 80er, ja, nee. Wir lassen jetzt hier nicht nach, ne? Stimmung bleibt beim Überkochen beim 80er von Steve Winwood. Valerie, gleich der erste 80er nach 8.
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18: Jetzt haben wir 11 Grad. Mal Sonne, mal Wolken. Im Laufe des Mittags kann es etwas regnen. Heute steigt es auf 17 Grad. Morgen auch etwa 19 Grad.
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21: Guten Morgen, ich bin Rainer Hirsch. Während der Sommerferien stehen Hamburg größere Verkehrsbehinderungen bevor. Und zwar Autofahrern genauso wie Nutzern öffentlicher Verkehrsmittel. Die Bahn setzt dann die neue Sternbrücke ein und dadurch wird das Umfeld für Wochen eigentlich unbenutzbar. Jahrelang wurde gestritten, ob die vor sich hin rottende Kölbrandbrücke durch einen Tunnel oder eine neue Brücke ersetzt werden soll. Jetzt ist klar, es bleibt alles beim Alten. Zumindest optisch. Die neue Kölbrandbrücke wird der bisherigen vom Aussehen her sehr stark ähneln. Gestern wurde der Siegerentwurf des Architektenwettbewerbs vorgestellt. Heute Abend unserer Zeit beginnt die Fußball-Weltmeisterschaft in Mexiko, Kanada und den USA. Das Eröffnungsspiel im Aztekenstadion in Mexiko-Stadt bestreiten die Mexikaner gegen die Südafrikaner. Damit das ohnehin in Mexiko-Stadt herrschende Verkehrschaos nicht eskaliert, haben die Schüler dort heute unterrichtsfrei und Beamte sollen von zu Hause arbeiten.
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0: Na, Verkehrs-KI? Wie läuft's denn auf den Straßen?
1: Auf der A1 Richtung Lübeck stehen 9 Kilometer Stau zwischen Maschener Kreuz und Norderelbe. Auf der A7 Richtung Flensburg 4 Kilometer Stau zwischen Heimfeld und Othmarschen. Und auf der A25 Richtung Hamburg 3 Kilometer Stau zwischen Nettenburg und Allermöhe.
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0: Ich hab das nochmal kurz eben zusammengerechnet. Sind nur noch der Tag morgen und die wenigen Stunden heute. Zack, Woche schon wieder rum, ne? Das sollten wir auf jeden Fall feiern. Wer ist mit dabei? Ja, ich sag mal, Steve Winwoods Welt 80er. Den mache ich jetzt mal an. Valerie, das ist doch eine gute Party. Zum Start vom Wochenende. Ich bin Arne Waag. Moin!
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So schön in den Donnerstag geschwurft. Ganz entspannt mit Heart Alone hier bei Hamburg 2. Richtig viele 80er. Hab gerade noch mal geguckt. In einem Monat sind dann ja auch schon die großen Sommerferien hier in Hamburg. Na, und dann reisen wir schon wieder alle zusammen los nach Aruba, Jamaica, Bermuda und Bahamas. Kokomo, das ist der Song für uns hier von den Beach Boys. Schön hoffentlich sonnigen Start in diesen Donnerstag mit Hamburg 2 und richtig viel.

0: Da habe ich gleich mal unsere Disco-Kugel angeschmissen hier. Also, hier ist doch aber zu Hause Dancing Queen Hamburg 2. Gleich wieder mit richtig vielen 80ern. Geht auch schön kultig weiter. Mit Talk Talk, Such a Shame, kommt noch vor 8:30.
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0: denn?
1: Ja, dann geht das in 12 Stunden echt los mit der Fußball-Weltmeisterschaft. Gucken wir mal, was so wird und wie lange die deutsche Nationalmannschaft drin bleibt. Ja, naja, Vorrunde schaffen die doch, oder? Wäre ja schade drum. Oder eben such a shame, so wie Talk Talk jetzt hier schon mal eine Vorhersage machen. 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
2: Schönen guten Morgen. Heftige Verkehrsbehinderung im Sommer. Neue Kölbrandbrücke sieht aus wie die alte. Von Sonne bis Regen bis zu 17 Grad. Morgen in 2 Wochen beginnt die Megabaustelle des Jahres. Die Max-Brauer-Allee wird für mehrere Wochen gesperrt. Marc Elvers, der Grund sind Bauarbeiten der Bahn.
3: Die baut gleichzeitig an 4 Stellen auf der wichtigsten Bahnstrecke Hamburgs, der Verbindungsbahn zwischen Hauptbahnhof und Altona, die teils 100 Jahre alt ist. Verkehrssenator Agnes Tjarks.
4: Jetzt passiert das mit 3 Brücken auf einmal. Der Sternbrücke, der Brücke über die Sternstraße und auch der Brücke an der Holstenstraße. Überall wird gearbeitet.
3: Der Verkehr soll über die Fruchtallee nördlich und die Elbchaussee und die Hafenstraße südlich umgeleitet werden. Für den Bahnverkehr heißt das außerdem, auf der Strecke geht wochenlang nichts.
2: Die Kühlschrankmagneten mit der Silhouette Hamburgs können eigentlich so bleiben. Denn seit gestern steht fest, dass die neue Kölbrandbrücke der alten extrem ähnlich sehen wird. Carolina Koplin.
5: Wer sich den Siegerentwurf auch mal anschauen will, kann das im Rathaus tun. Dort sind die Illustrationen ausgestellt. Neu ist, dass sie 20 Meter höher werden soll. Damit es für die Fahrzeuge nicht zu steil nach oben geht, werden die Fahrbahnen links und natürlich auch rechts von der Brückenmitte jeweils 500 Meter länger sein. Ansonsten wirkt die Brücke etwas moderner und eleganter. Ende der 30er Jahre soll sie fertig sein. Erst danach wird die alte Kühlbrandbrücke zurückgebaut.
2: Hamburg bekommt eine neue Direktflugverbindung. Ab Mitte Dezember fliegt die Südtiroler Fluggesellschaft Sky Alps 2-mal pro Woche von hier aus in die österreichische Stadt Klagenfurt am Ostufer des Wörthersees. Vor allem für Wintersportler interessant.
6: Die Fußball-WM 2026.
2: Und mit dem Eröffnungsspiel Mexiko gegen Südafrika geht's heute Abend los. Vom deutschen Teamhotel in Winston-Salem, Thomas Bremser.
7: Direkt nach dem Mittagstraining bekommen die Spieler einen halben Tag frei und können sich das Eröffnungsspiel in ihrem Quartier anschauen, im Graylin Estate. Auf mehreren Leinwänden, eine ist direkt am Pool. Abwehrmann David Raum glaubt, dass mit dem ersten Spiel die WM-Stimmung richtig steigen wird. Die Welt sei bereit.
2: Die Spitzen der Bundesregierungskoalition haben sich gestern mit Vertretern von Arbeitgebern und Gewerkschaften getroffen, um über die anstehenden nötigen Reformen zu beraten. Thomas Brockt, was ist denn dabei rausgekommen?
8: Konkrete Ergebnisse gab es nicht, aber die konstruktive und konzentrierte Atmosphäre wurde gelobt. In einem waren sich alle einig, sagt SPD-Fraktionschef Miersch. Die Stärkung des Wirtschaftswachstums habe jetzt oberste Priorität.
2: Für Beamte und Pensionäre der Stadt Hamburg sollen die Bezüge steigen. Dadurch kommen auf den Haushalt unserer Stadt allein für dieses Jahr Mehrkosten von über 500 Millionen Euro zu. Clemens Benke.
9: Grund sind die jüngsten Tarifabschlüsse im öffentlichen Dienst und Gerichtsurteile zur Beamtenbesoldung. Demnach sollen Hamburgs Beamtinnen und Beamte rückwirkend ab April mehr Geld bekommen. Dazu kommen dann weitere 2% im kommenden Jahr und 1% 2028. Obendrauf noch die Erhöhung von Zulagen, zum Beispiel für Schichtdienste. Da gibt es noch die Entscheidung des Bundesverfassungsgerichts, das Änderungen an der Mindestbesoldung von Beamtinnen und Beamten fordert. Finanzsenator Andreas Dressel warnt bereits vor unerwünschten Nebenwirkungen wie Stellenstreichungen und verzögerte Beförderungen.
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0: Ganz galant geht's mit Human League durch den Donnerstagmorgen. Hamburg 2, richtig viele 80er, gleich 8:45.
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0: Es geht um die ersten 2 Sekunden von einem 80er. Ihr sagt einfach, wie heißt denn der ganze Song, wenn ihr das auch könnt. Gleich mal anmelden über die Hamburg 2 App oder über unsere Website, die gute Vivien aus Berlin. Hallo.
2: Ja, hi.
0: Vivien, du bist ganz aufgeregt,
2: ja,
0: ne?
2: Bisschen.
0: Warum denn?
2: Weil es vielleicht irgendwas ganz Einfaches ist, weißt du, wo etwa der Grund nicht fällt.
0: Ja, ja, das kann sein, dass du dich da blamierst, meinst du?
2: Eben, ja.
0: Na, gucken wir mal, ob du das hinkriegst. Ich drück dir auf jeden Fall fest die Daumen. Hier sind deine 2 Sekunden. Achtung. So, das weiß aber selbst Vivien.
2: Ja, na, eins ist Standing. Okay, Elton John.
0: Yeah! Na klar, das wussten alle am Ende. Vivien, 50 Euro auf dein Konto. Hättest gar nicht aufgeregt sein müssen, du kennst dich aus.
2: Oder? Das war gut.
0: Und jetzt auch noch der ganze 80er. Hier ist nochmal in voller Länge Elton John, I'm Still Standing. Wie geil für Vivien.
2: Ja, bitte.

Kurz vor neun. Hattet ihr dieses Theater um das 250. Jubiläum der USA mitbekommen? Tja, Trump wollte da ein großes Fest machen, mehr für sich natürlich als für die USA. Und dann sagten ihm reihenweise die großen Stars ab. Tja, und was macht Bruce Springsteen? Der macht einfach eine Gegenveranstaltung in New Jersey am gleichen Abend, natürlich. Und da kommen jetzt nur Stars und der Boss selber natürlich auch. Wir feiern jetzt mit dem Boss selber, Bruce Springsteen, I'm on Fire, Hamburg 2. Richtig viele 80er.

0: Mit dem Boss geht's doch am allerbesten rein in diesen Donnerstag. Hamburg 2, richtig viele 80er gleich für euch. Dieser laute 80er hier, das ist der höchste Heaven der Welt. Gleich der 80er, der Fiction Factory, der kommt gleich als erstes nach 9.
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23: Jetzt haben wir 12 Grad. Hier und da viele Wolken. Im Laufe des Vormittags ein paar Schauer. Heute steigt es auf 17 Grad. Morgen kälter, 19 Grad.
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0: Guten Morgen, ich bin Rainer Hirsch. Während der Sommerferien stehen Hamburg größere Verkehrsbehinderungen bevor. Und zwar Autofahrern genauso wie Nutzern öffentlicher Verkehrsmittel. Die Bahn setzt dann die neue Sternbrücke ein und dadurch wird das Umfeld für Wochen eigentlich unbenutzbar. Jahrelang wurde gestritten, ob die vor sich hin rottende Kühlbrandbrücke durch einen Tunnel oder eine neue Brücke ersetzt werden soll. Jetzt ist klar, es bleibt alles beim Alten. Zumindest optisch. Die neue Kühlbrandbrücke wird der bisherigen vom Aussehen her sehr stark ähneln. Gestern wurde der Siegerentwurf des Architektenwettbewerbs vorgestellt. Heute Abend unserer Zeit beginnt die Fußball-Weltmeisterschaft in Mexiko, Kanada und den USA. Das Eröffnungsspiel im Aztekenstadion in Mexiko-Stadt bestreiten die Mexikaner gegen die Südafrikaner. Damit das ohnehin in Mexiko-Stadt herrschende Verkehrschaos nicht eskaliert, haben die Schüler dort heute unterrichtsfrei und Beamte sollen von zu Hause arbeiten.
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3: Na, Verkehrs-KI, wie läuft's denn auf den Straßen?
5: Auf der A7 Richtung Flensburg staut es sich zwischen Heimfeld und Othmarschen über 7 Kilometer. Auf der A1 Richtung Lübeck 10 Kilometer Stau zwischen Maschener Kreuz und Norderelbe. Und in der Gegenrichtung 6 Kilometer zwischen Kreuz Ost und Norderelbe.
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3: Na dann willkommen im Büro, in der Werkstatt oder einfach nur in der Küche. Jetzt erstmal ankommen mit dem lässigsten 80er von der Fiction Factory. Feels like heaven. Na klar, ich bin Arne Wag. Moin.
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Donnerstag mit Whitney. Hat die Donnerstagsparty schon angefangen hier bei Hamburg 2. Richtig viele 80er. Ja, und wir machen schön entspannt. Egal, ob ihr uns über die 95.0 hier in Hamburg hört oder weltweit. Ja, sogar in Bayern oder in Australien funktioniert die Hamburg 2 App. Wir fahren jetzt zusammen auf der Road to Hell mit dem unvergessenen Chris Rea. Hamburg 2. Richtig viele 80er. Fahrt gut rein.

0: Ist das kultig, oder?
1: Ja.
0: Da weiß ich auch nicht mehr, du. Wenn das nicht kultig ist. Hubert K. Sternhimmel. Ja, das ist auch immer noch Hamburg 2. Richtig viele 80er. Um kurz vor 9:30 gleich nochmal eine ordentliche Portion Kultigkeit. I Engineer. Können wir alle wieder mitsingen. An Emotion. Gleich.
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kurz vor halb zehn. Ja, so langsam kann der Donnerstag mal an Fahrt aufnehmen, oder? Ja, warum nicht? Geht jetzt los mit dem 80er von Animotion. I Engineer. Na klar, Hamburg 2. Richtig viele 80er.

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2: Guten Morgen. Demo an der Uni. Großrettung nach Feuer. Von Sonne bis Regen heute, dazu bis zu 17 Grad. Beschäftigte und Studierende der Hamburger Universität wollen heute demonstrieren und so auf die, wie sie sagen, schlechte finanzielle Lage der Hochschulen aufmerksam machen. Clemens Benke.
3: Die Beschäftigten und Studierenden fordern unter anderem die sofortige Erhöhung des jährlichen staatlichen Grundetats der Universität um 30 Millionen Euro. Aktuell liegt der bei etwa 390 Millionen Euro. Die Uni sei zwar wieder Exzellenzuniversität geworden, das sei auch ganz hervorragend, betont Chemieprofessor Peter Burger vom Deutschen Hochschulverband Hamburg. Aber die bittere Wahrheit hinter den Kulissen laute auch: Wir sind exzellent, aber pleite. Treffpunkt für die Demo heute ist um 14 Uhr am Uni-Hauptgebäude.
2: Feuerwehr-Großeinsatz in Lübeck heute früh gegen 3.30 Uhr. Die Erdgeschosswohnung eines Mehrfamilienhauses in der Elisabeth-Haseloff-Straße hatte gebrannt. Knapp 30 Menschen mussten gerettet werden. Carolina Koplin.
4: Die dicke Rauchwolke hatte sich nämlich in die drei Obergeschosse ausgebreitet. Die Feuerwehr rettete die Bewohner teils über eine Drehleiter und teils über Fluchthauben durchs Treppenhaus. Die beiden Menschen aus der betroffenen Wohnung sind leicht verletzt ins Krankenhaus gekommen. Ob nur die Erdgeschosswohnung oder auch andere unbewohnbar sind, wird noch geprüft.
2: Der Bahnverkehr zwischen Hamburg und Berlin soll ab Sonntag wieder auf der kurzen Strecke über Schwerin laufen. Die Bahn bedankt sich für die Geduld der Fahrgäste während der Bauarbeiten in den letzten Monaten mit einer besonderen Aktion. Marc Elvers.
5: 100.000 Schnäppchentickets für die Verbindung Hamburg-Berlin für 14,99 das Stück haut die Bahn als Dankeschön raus. Buchbar sind die für einen Reisezeitraum bis zum 12. Dezember, aber nur von morgen bis Sonntag. Für spontane Wochenendtrips ist das also nichts. Und während der Verkehr hier nach Bauverzögerungen wieder läuft, brauchen Fahrgäste auf der völlig überlasteten Strecke zwischen Hamburg und Hannover weiter Geduld. Ab Sonntag ist die gesamte Strecke dicht. Zwischen Hamburg und Lüneburg gibt es noch Regionalverkehr, zwischen Lüneburg und Uelzen geht bis zum 10. Juli nichts.
2: Die Spitzen der Bundesregierungskoalition haben sich gestern mit Vertretern von Arbeitgebern und Gewerkschaften getroffen, um über die anstehenden nötigen Reformen zu beraten. Thomas Brockt, was ist denn dabei rausgekommen?
6: Konkrete Ergebnisse gab es nicht, aber die konstruktive und konzentrierte Atmosphäre wurde gelobt. In einem waren sich alle einig, sagt SPD-Fraktionschef Miersch. Die Stärkung des Wirtschaftswachstums habe jetzt oberste Priorität.
2: Für Beamte und Pensionäre der Stadt Hamburg sollen die Bezüge steigen. Dadurch kommen auf den Haushalt unserer Stadt allein für dieses Jahr Mehrkosten von über einer 500 Millionen Euro zu. Clemens Benke.
3: Grund sind die jüngsten Tarifabschlüsse im öffentlichen Dienst und Gerichtsurteile zur Beamtenbesoldung. Demnach sollen Hamburgs Beamtinnen und Beamte rückwirkend ab April mehr Geld bekommen. Dazu kommen dann weitere 2% im kommenden Jahr und 1% 2028. Obendrauf noch die Erhöhung von Zulagen, zum Beispiel für Schichtdienste. Und dann gibt es noch die Entscheidung des Bundesverfassungsgerichts, das Änderungen an der Mindestbesoldung von Beamtinnen und Beamten fordert. Finanzsenator Andreas Dressel warnt bereits vor unerwünschten Nebenwirkungen wie Stellenstreichungen und verzögerte Beförderungen.
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0: Ach, der Checo.
1: Sein Film hat schon fast 1 Milliarde Dollar eingenommen. Das musst du dir mal vorstellen. So viele Nullen, ne? Hamburg 2, richtig viele 80er. Ich kenne mich nicht mit so Zahlen aus. Aber 1 Milliarde und 50 Euro, da ist nicht so ein großer Unterschied, oder?
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1: Spiele ich heute mit jemandem, der schon mal mit uns gespielt hat. Martin aus Teterow. Hallo Martin.
3: Ja, hallo.
1: Martin, ich habe hier in deiner Akte stehen, du hast schon mal verloren. Ja, aber das Spiel hattest du verstanden. Ne? 2 Sekunden spiele ich dir vor, dann erkennst du einfach, wie heißt der ganze Song und dann gibt's 50 Euro. Aber die 50 Euro gab's damals nicht.
3: Die gab's nicht, nein, nee. Leider nicht.
1: Weißt du noch, welchen Song du erkennen solltest?
3: Ich kann's dir gar nicht mehr sagen.
1: Auf das noch nicht mal mehr drauf, ja.
3: No, Katastrophe.
1: Ha, dann gucken wir mal, ob du jetzt richtig trainiert hast. Kann man ja auf hamburg2.de oder in unserer App, da kann man auch schön ins Trainingslager gehen fürs Intro-Raten. Hast du gemacht, ne? Ja, naja, ach komm, ich frag nicht weiter nach. Hier sind deine 2 Sekunden. Das ist einfach, das weiß jeder.
3: Jawohl.
1: Martin, na?
3: Under Pressure.
1: Natürlich!
3: Yeah!
1: Super geil. Großartig, viel Spaß mit 50 Euro obendrauf und noch den ganzen kultigen 80er. Hier sind David Bowie und Queen, Under Pressure. Nur für dich, lieber Martin, viel Spaß mit 50 Euro.
3: Vielen Dank.

Na, bevor es gleich 10 ist, haben wir noch ein paar Minuten, oder? Entspannung und Wellness für die Ohren, das wäre doch jetzt was, oder? Kriegen wir hin? Die nächsten 4 Minuten und 29 Sekunden gehören nur uns. Mr. Mr. Broken Wings. Schon geht's los. 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

0: Mit Mr. Mister gleiten wir ganz charmant in diesen Vormittag. Hamburg 2, richtig viele 80er. Gleich für euch dieser 80er. Ach, wie super. Die Partybiester aus Great Britain Madness. Ihr 80er, gleich der erste. Nach 10.
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15: Jetzt haben wir 13 Grad. Gerade regnet es leicht. Im Laufe des Vormittags hört der Regen auf. Heute erreichen wir 17 Grad. Morgen 19 Grad.
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18: Mit Rainer Hirsch, guten Tag. Aus Protest gegen drohende finanzielle Einschnitte wollen Beschäftigte und Studierende der Hamburger Universität heute Nachmittag demonstrieren. Sie fordern unter anderem die sofortige Erhöhung des jährlichen staatlichen Grundetats der Uni um 30 Millionen Euro. Das Bundesland Sachsen fordert einen anderen Umgang mit strafunmündigen Kindern nach schweren Straftaten. Da müsse man gegebenenfalls nachschärfen, sagte Sachsens Justizministerin Geiert den Zeitungen der Funke Mediengruppe kurz vor der heute beginnenden Justizministerkonferenz der Länder hier in Hamburg. Unsere Stadt bekommt eine neue Direktflugverbindung. Ab Mitte Dezember fliegt die Südtiroler Fluggesellschaft Sky Alps zweimal pro Woche von hier aus in die österreichische Stadt Klagenfurt am Ostufer des Wörthersees. Vor allem für Wintersportler ein wohl attraktives Angebot.
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0: Na, Verkehrs-KI, wie läuft's denn auf den Straßen?
2: Auf der A1 Richtung Lübeck. Stau zwischen Maschener Kreuz und Norderelde. 5 Kilometer. Auf der A7 Richtung Flensburg. 3 Kilometer Stau zwischen Waltershof und Othmarschen. Und auf der A1 Richtung Hamburg. 2 Kilometer Stau zwischen Billstedt und Norderelbe.
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0: Na? Gleich sind wir ganz schön unserer Zeit voraus. Ich reserviere uns gleich schon mal einen Termin. Nächstes Jahr im April, da kommt eine Band, da dürft ihr nicht fehlen. Wer wo was, sage ich euch gleich nach dem bockstärksten 80er von Madness. Und die sind ja auch schon sehr bald im Stadtpark Open Air. Habt ihr da schon Karten? Ja, komm, wir feiern jetzt schon mal diesen Party 80er von ihnen. Our House. Und ich bin Arne Wag. Moin!
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0: mit Cyndi Lauper geht schön Suche durch den Donnerstag. Hamburg 2, richtig viele 80er. Und jetzt feiern wir schon mal ins nächste Jahr.
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0: Ist noch ein bisschen hin, gebe ich ehrlich zu. Noch 311 Tage, aber dann feiern wir zusammen mit der wildesten Band, die aus der NDW-Welle entstanden ist. Die Spider-Murphy-Gang. Skandal um Rosi. Ach, die alten Jungs aus München. Die setzen wieder statt auf große Show-Effekte auf ehrlichen deutschen Rock'n'Roll gepaart mit einer Prise neue deutsche Welle. Also, nenn es wie du willst, aber das wird ein affengeiles Konzert. Und die Jungs, die feiern auch noch ihren 50. Geburtstag. Also, gleich mal melden, melden auch. 18. April 2027 in der großen Freiheit die Spider-Murphy-Gang. Und wir feiern schon mal vor, oder? Mit einem ihrer großen Kult-Hits. Hier ist Wo bist du? Gleich mal rein in die Hamburg 2-App oder auf unsere Website. Hamburg 2 präsentiert die Spider-Murphy-Gang.

0: Beispiel die Donner. Läuft doch mit dem Donnerstag. 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
1: Und wir feiern auch direkt weiter. Gleich mit Billy Idol. White Wedding kommt noch vor 11:30.
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0: Kurz vor 11:30, gute Zeit für unseren Freund Billy Idol.
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0: Wir suchen eure Nummer 1 von Billy Idol. Er hat den Punkrock erst so richtig sexy gemacht. Geht in die Hamburg 2 App oder auf unsere Website und wählt aus der langen Liste von Billys Hits euren Favoriten. Gemeinsam bestimmt ihr, welcher Song in die Hamburg 2 Hall of Fame einzieht. Vielleicht ist es ja mit Volldampf der hier. Yes. Rebel Yell. Oder wie wär's damit?
2: Bisschen was Entspannteres.
0: Eyes Without a Face. 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Mit etwas Glück gewinnt ihr sogar noch einen 100-Euro-Wunschgutschein. Hier ist traditionell Billys große Zugabe bei allen seinen Konzerten, der Höhepunkt jeder Show. Machen wir jetzt auch schön laut. White Wedding, vielleicht ja eure Nummer 1 hier bei Hamburg 2. Billy Idol, White Wedding, Hamburg 2, richtig viele 80er.

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2: Guten Tag. Uni-Demo für mehr Geld. Entschuldigungsangebot von der Bahn. Sonne, Regen, maximal 17 Grad. Beschäftigte und Studierende der Hamburger Universität wollen heute Nachmittag demonstrieren und so auf die schlechte finanzielle Lage der Hochschulen aufmerksam machen, sagen sie. Clemens Benke.
3: Die Beschäftigten und Studierenden fordern unter anderem die sofortige Erhöhung des jährlichen staatlichen Grundetats der Universität um 30 Millionen Euro. Aktuell liegt der bei etwa 390 Millionen Euro. Die Uni sei zwar wieder Exzellenzuniversität geworden, das sei auch ganz hervorragend, betont Chemieprofessor Peter Burger vom Deutschen Hochschulverband Hamburg. Aber die bittere Wahrheit hinter den Kulissen laute auch: Wir sind exzellent, aber pleite. Treffpunkt für die Demo heute ist um 14 Uhr am Uni-Hauptgebäude.
2: Die Deutsche Bahn möchte sich offenbar entschuldigen. Der Bahnverkehr zwischen Hamburg und Berlin lag ja nun monatelang brach und soll ab Sonntag wieder auf der eigentlichen, der kurzen Strecke über Schwerin laufen. Nun sagt die Bahn Danke für die Geduld und möchte sich entschuldigen mit Sonderangeboten. Marc Elvers.
4: 100.000 Schnäppchentickets für die Verbindung Hamburg-Berlin für 14,99 das Stück haut die Bahn als Dankeschön raus. Buchbar sind die für einen Reisezeitraum bis zum 12. Dezember, aber nur von morgen bis Sonntag. Für spontane Wochenendtrips ist das also nichts. Und während der Verkehr hier nach Bauverzögerungen wieder läuft, brauchen Fahrgäste auf der völlig überlasteten Strecke zwischen Hamburg und Hannover weiter Geduld. Ab Sonntag ist die gesamte Strecke dicht. Zwischen Hamburg und Lüneburg gibt es noch Regionalverkehr, zwischen Lüneburg und Uelzen geht bis zum 10. Juli nichts.
2: In Lübeck hat es zum Ende der vergangenen Nacht einen großen Feuerwehreinsatz gegeben. Die Erdgeschosswohnung in einem Mehrfamilienhaus in der Elisabeth-Haseloff-Straße brannte. Knapp 30 Menschen mussten dann gerettet werden. Carolina Koplin.
5: Die dicke Rauchwolke hatte sich nämlich in die drei Obergeschosse ausgebreitet. Die Feuerwehr rettete die Bewohner teils über eine Drehleiter und teils über Fluchthauben durchs Treppenhaus. Die beiden Menschen aus der betroffenen Wohnung sind leicht verletzt ins Krankenhaus gekommen. Ob nur die Erdgeschosswohnung oder auch andere unbewohnbar sind, wird noch geprüft.
6: Die Fußball-WM 2026.
2: Um 21 Uhr unserer Zeit findet heute Abend das Eröffnungsspiel zwischen Co-Gastgeber Mexiko und Südafrika in Mexiko-Stadt statt. Von dort Andreas Sosa Cabrios.
7: Eine Megashow soll die Fans vor dem Anpfiff in Stimmung bringen. Popstar Shakira will erstmals den WM-Song Die Die live präsentieren. Die Zufahrtsstraßen zum Stadion sind weitgehend abgesperrt. Auch die Fanmeile im historischen Zentrum der Stadt wird streng überwacht, damit Protestaktionen das Fußballfest nicht beeinträchtigen. Um das Verkehrschaos in Mexiko-Stadt zu entschärfen, hat die Regierung den Donnerstag für unterrichtsfrei erklärt. Beamte sollen im Homeoffice arbeiten.
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0: wie toll. Europe sind ja auch in Wacken mit dabei, ne? Da schwufen dann die Rocker mit Carrie durch den Modder. Ach, das wird schön, glaube ich. Hamburg 2. Richtig viele 80er, gleich schon 10:45.
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0: Ja, die ersten 2 Sekunden, das geht ruckzuck, spiele ich euch gleich vor. Wenn ihr dann wisst, Mensch, wie heißt denn der ganze Song, dann gibt's 50 Euro. Wenn ihr das auch könnt, gleich mal anmelden über die Hamburg 2 App oder über unsere Website. Der gute Roberto aus Lockstedt, hallo.
2: Hallöchen, grüße dich.
0: Du bist jetzt extra für diese 2 Sekunden nochmal umgezogen, vom Lagerbüro ins Büro, oder was?
2: Genau so sieht's aus.
0: Ja.
2: Lange Lautstärke, wo es laut ist, und ruhige.
0: Im Lager ist es so laut.
2: Genau.
0: Also du hast keine Angst, dass du dich blamierst oder so vor den Kollegen. Nein, nein.
2: Ach nein.
0: Du kennst ja alle 80er, ne? Vielleicht ja auch diesen hier. Achtung, hier kommt deine 2 Sekunden.
2: Spiel vor. Express Yourself müsste das sein. Madonna, glaube ich, ne?
0: Ja. Also Madonna ist schon mal richtig.
2: Ja, es liegt mir auf der Zunge.
0: Madonna
2: ist es auf jeden Fall.
0: Ja.
2: Ach, wir waren das schon mal.
0: Ist auch ein ganz geiler Anfang übrigens.
2: Ja, es ist ein sehr geiler Abend.
0: Ja.
2: Sehr geiler. Nee, der nächste wird ein Like a Virgin, aber dafür ist er zu schnell.
0: Nee, das ist zu schnell. Auch nein, wie schade. Du beißt dir jetzt sonst wohin. Hör mal. Open your heart. Schade.
2: Genau. Ah, schade. Beim nächsten Mal.
0: Das nächste Mal gewinnst du wieder, Roberto. Jetzt kannst du wieder ins Lager ziehen, ja?
2: Jawohl, so verstanden. Vielen Dank fürs Mitspielen.
0: Und jetzt für das ganze Lager und für das kleine Büro, Madonna, Open Your Heart. Das ist doch wenigstens ein schöner Trostpreis, oder?
2: Natürlich.
0: Ja.

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1: Kurz vor 11. Ja. Heute Abend geht dann wirklich diese Fußball-WM der Männer los, ne? Ich vermisse da ja immer noch diese Songs mit der deutschen Nationalmannschaft, wo zum Beispiel Littbarski oder Beckenbauer da unter Waffengewalt ins Studio gezogen wurden. 82 zum Beispiel zusammen mit Michael Schanze. Müsst ihr euch mal das Video angucken zu, ne? Da hatte keiner Bock, bis auf Michael Schanze. Ja. Und genauso war es auch bei der WM 86.
2: Naja.
1: Da schliefen auch allen die Füße ein. Ne? Naja. Peter Alexander, der hatte auf jeden Fall Lust. Ach ja. Diese schöne Tradition könnte doch dieses Jahr wieder aufleben, oder? Da stelle ich mir schön vor. Hier unsere Nationalelf, die singen zusammen mit Helene Fischer zum Beispiel diesen Song hier. Hungry Eyes. Könnte auch falsch verstanden werden, merke ich gerade. Komm, vergessen wir gleich wieder. Und hören das Original mit Eric Carmen. Leider ohne Fußballer. 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

0: Ach, ist einfach schön. Auch das Original von Eric Carmen, Hungry Eyes, läuft doch mit dem Vormittag. Hier bei Hamburg 2 richtig viele 80er. Gleich für euch diese 80er. Hier, guck mal, nehmen wir gleich wieder an Fahrt auf, so kurz vor Mittag, ne? Paul Young, Come Back and Stay. Gleich der erste 80er nach 11.
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22: Jetzt haben wir 14 Grad, hier und da viele Wolken. Am Nachmittag gibt's ein paar Schauer. Heute erreichen wir 17 Grad, morgen auch etwa 19 Grad.
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3: Mit Rainer Hirsch, guten Tag. Aus Protest gegen drohende finanzielle Einschnitte wollen Beschäftigte und Studierende der Hamburger Universität heute Nachmittag demonstrieren. Sie fordern unter anderem die sofortige Erhöhung des jährlichen staatlichen Grundetats der Uni um 30 Millionen Euro. Das Bundesland Sachsen fordert einen anderen Umgang mit strafunmündigen Kindern nach schweren Straftaten. Da müsse man gegebenenfalls nachschärfen, sagte Sachsens Justizministerin Geiert den Zeitungen der Funke Mediengruppe kurz vor der heute beginnenden Justizministerkonferenz der Länder hier in Hamburg. Unsere Stadt bekommt eine neue Direktflugverbindung. Ab Mitte Dezember fliegt die Südtiroler Fluggesellschaft Sky Alps zweimal pro Woche von hier aus in die österreichische Stadt Klagenfurt am Ostufer des Wörthersees. Vor allem für Wintersportler ein wohl attraktives Angebot.
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5: Na, Verkehrs-KI, wie läuft's denn auf den Straßen?
0: Auf der A1 Richtung Lübeck zwischen Moorfleet und Norderelbbrücke 2 Kilometer Stau. Auf der A1 Richtung Lübeck zwischen Stillhorn und Norderelbe auch 2 Kilometer.
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5: Kurz vor Mittag machen wir noch mal einen kleinen Umweg zur Kantine und gucken noch mal, was im Juni 82 so los war. Zu was haben wir da so gefeiert? Wo ging da ordentlich die Luzi ab? Ich löse gleich auf nach Paul Young. Come back and stay. Wir bleiben. Ich bin Arne Wack. Moin.
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0: Mit Bob Marley feiern wir der Mittagspause entgegen. Hamburg 2, richtig viele 80er. 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
0: 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Und jetzt schwufen wir ganz galant weiter dem Mittag entgegen mit Robin Beck. Oh, schönes First Time. Ach ja, Hamburg 2. Richtig viele 80er.

0: Ach, der Ronan. Wer war letztes Jahr auch bei diesem Hamburg 2 Stadtparkkonzert mit dabei? Ach, das hat Spaß gemacht, oder? Muss dringend mal wiederkommen. Hamburg 2, jetzt aber auch gleich wieder mit richtig vielen 80ern. Gleich der charmanten Pat Benatar, We Belong, kommt noch vor 11:30.
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1: Kurz vor 11:30, wir feiern weiter in den Mittwoch, jetzt mit Pat Benatar. Die Gute begleitet jetzt im Sommer übrigens Bryan Adams bei seiner Tour durch die USA. Nachtigall, ich höre dir trapsen, bringt Bryan Pat vielleicht auch mit zu seinem Hamburg 2 Konzert im Oktober. Das wäre ja was, ne? Ich halte euch da auf den Laufenden. Jetzt erstmal noch Pat ganz alleine. We Belong, Hamburg 2. Richtig viele 80er. Wenn ich

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3: Ja, guten Tag. Waffenkontrolle am Jungfernstieg, A7-Sperrung am Wochenende, wechselhaftes Wetter heute bei 17 Grad. Regelmäßig führt die Bundespolizei ja Kontrollen an Hamburger Bahnhöfen durch, um das Waffenverbot durchzusetzen. Nach ihrem gestrigen Einsatz am Jungfernstieg liegt nun die Bilanz vor. Carolina Koplin.
4: Zwischen 14 und 21 Uhr haben die Beamten 315 Leute kontrolliert. Dabei sind 2 Messer sichergestellt worden. Bei vorherigen Einsätzen wurden schon mal deutlich mehr Waffen einkassiert. Aber auch dieses Mal gab es noch ein paar andere Treffer. Unter anderem wurde ein 46-jähriger Serbe geschnappt. Gegen ihn lag ein Haftbefehl vor, weil er eine Geldstrafe noch nicht bezahlt hatte. Zudem gab es 6 Strafanzeigen wegen Verstoßes gegen das Aufenthaltsgesetz und Drogenbesitzes. Begleitet wurde die Aktion von der DB Sicherheit und der Hochbahnwache. 6.300 Fahrgäste wurden kontrolliert. 260 hatten keinen Fahrschein.
3: Autofahrer müssen sich am Wochenende wieder auf Einschränkung und Sperrung einstellen. Marc Elvers.
5: Die A7 ist ab morgen um 22 Uhr bis Montag früh um 5 wieder zwischen Stellingen und Heimfeld dicht, inklusive des Elbtunnels. Währenddessen wird unter anderem Betriebstechnik in die Tunnelleitzentrale integriert und am Lärmschutztunnel Altona gebaut. Und auch an der maroden Kühlbrandbrücke muss gebaut werden, darum ist auch die das ganze Wochenende gesperrt. Von morgen Abend bereits ab 21 Uhr bis ebenfalls Montag früh um 5. Um etwas Abhilfe zu schaffen, verstärkt die HADAG am Samstag und Sonntag die elbquerenden Hafenfährlinien 62 und 64.
3: Die USA und der Iran haben sich die zweite Nacht in Folge heftig gegenseitig beschossen. Irans Militär reagierte auf neue US-Angriffe nach eigenen Angaben, auch mit einer kompletten Sperrung der Straße von Hormus. Aus dem Nahen Osten Amira Rajab.
6: Jedes Schiff, das die wichtige Meerenge zu passieren versuche, werde angegriffen, teilte die iranische Militärführung mit. Die USA dementierten das. Gleichzeitig standen auch Bahrain und Kuwait erneut unter iranischem Beschuss. In den beiden Golfstaaten befinden sich wichtige US-Stützpunkte.
7: Die Fußball-WM 2026.
3: Um 21 Uhr unserer Zeit findet heute Abend das Eröffnungsspiel zwischen Co-Gastgeber Mexiko und Südafrika in Mexiko-Stadt statt. Von dort Andreas Sosa Cabrios.
8: Eine Megashow soll die Fans vor dem Anpfiff in Stimmung bringen. Popstar Shakira will erstmals den WM-Song Die Die live präsentieren. Die Zufahrtsstraßen zum Stadion sind weitgehend abgesperrt. Auch die Fanmeile im historischen Zentrum der Stadt wird streng überwacht, damit Protestaktionen das Fußballfest nicht beeinträchtigen. Um das Verkehrschaos in Mexiko-Stadt zu entschärfen, hat die Regierung den Donnerstag für unterrichtsfrei erklärt. Beamte sollen im Homeoffice arbeiten.
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0: mit dem Elten geht schön lässig in Richtung Mittag. Hamburg 2, richtig viele 80er. Ja, gleich erst 11:45. Gute Zeit, nochmal für ein kurzes Spielchen.
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0: Ich mache hier gleich einfach den 80er aus. Und dann singt ihr einfach weiter, als wäre nichts passiert. Wenn ihr das auch könnt, so gut wie Brit gleich, dann gleich mal anmelden über die Hamburg 2 App oder über unsere Website. Brit, du hast mir schon gesagt, du bist ins Nebenbüro gegangen, wo niemand ist, richtig?
2: Genau, richtig. Ja. Das müssen ja nicht alle hören, wie ich singe, ne?
0: Ja, es ist hier auch unter Ausschluss der Öffentlichkeit. Das hören nur wir beide hier, Brit. Mach dir keine Sorgen, es sind nur mehrere Millionen Leute am Radio dran. Brit, sei nicht aufgeregt, es geht um 50 Euro. Hier kommt dein 80er. Achtung! Und!
2: You look for love, you look for love, yes!
0: Ja, ja! Ja, wo wir auch mal nicht mal hingucken, ne? Look of Love oder Look for Love oder was auch immer. Ja, auf jeden Fall lasse ich das durchgehen. Du hast dich doch auch so toll bemüht, du hast die Töne getroffen. Also mehr kann man ja gar nicht, ne?
2: Super, danke.
0: Viel Spaß mit 50 Euro und obendrauf gibt's auch noch den ganzen 80er. Achte nochmal genau auf den Text. Es ist The Look of Love, ABC. Nur für dich, liebe Brit. Liebe Grüße nach Eppendorf.
2: Danke.

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2: Kurz vor 12. Na, bevor Vanessa hier gleich wieder übernimmt, einen habe ich noch für euch. Was Cooles, was Rockiges und was zum Spielen. Ich kürze das mal ab. Geht alles mit den Hooters. All You Zombies. 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

0: Mit den Hooters geht's doch bestens in Richtung Mittag durch Hamburg 2. Richtig viele 80er. Gleich für euch dieser 80er hier, die Fleeties. Darf man bei Fleetwood Mac an die Fleeties sagen? Na ja, komm. Fragen wir gleich mal Vanessa. Ich sag tschüss, bis morgen. Da feiern wir dann ab 5 Uhr morgens schon ins Wochenende. Tschüss, sagt Arne Wag.
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2: Gerade 15 Grad. Hier und da viele Wolken. Heute Nachmittag noch ein paar Regenschauer. Heute wird's 17 Grad. Morgen auch etwa 19 Grad.
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7: Mit Rainer Hirsch. Guten Tag. Aus Protest gegen drohende finanzielle Einschnitte wollen Beschäftigte und Studierende der Hamburger Universität heute Nachmittag demonstrieren. Sie fordern unter anderem die sofortige Erhöhung des jährlichen staatlichen Grundetats der Uni um 30 Millionen Euro. Das Bundesland Sachsen fordert einen anderen Umgang mit strafunmündigen Kindern nach schweren Straftaten. Da müsse man gegebenenfalls nachschärfen, sagte Sachsens Justizministerin Geiert den Zeitungen der Funke Mediengruppe kurz vor der heute beginnenden Justizministerkonferenz der Länder hier in Hamburg. Unsere Stadt bekommt eine neue Direktflugverbindung. Ab Mitte Dezember fliegt die Südtiroler Fluggesellschaft Sky Alps zweimal pro Woche von hier aus in die österreichische Stadt Klagenfurt am Ostufer des Wörthersees. Vor allem für Wintersportler ein wohl attraktives Angebot.
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27: Hey Verkehrs-KI, erzähl mal, was ist los auf den Straßen?
26: Auf der A1 Richtung Hamburg. 1 Kilometer Stau zwischen Moorfleet und Norderelbe.
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27: Das war sehr, sehr süß. Sie hat dem Dalai Lama ein Geburtstagsständchen gesungen. Aber wer war's? Klären wir gleich. Die eine Musikfrage, ihr Rätsel ein bisschen mitbringt, total Spaß. Fleetwood Mac gibt es jetzt für euren Donnerstag everywhere. Ein bisschen durchatmen in eurer Mittagspause. Ich bin Vanessa Rumkus.
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0: Der bringt immer so Spaß. Wham ist das? The Edge of Heaven hier bei Hamburg 2.
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0: Schon fast ein historischer Moment, um den es hier geht jetzt. Es ist unsere eine Musikfrage an eurem Nachmittag. Zwei Antwortmöglichkeiten gebe ich vor und es bringt total Spaß, mitzurätseln. Und zwar, welcher Hamburg 2-Star hat dem Dalai Lama ein Geburtstagsständchen gesungen? War das Patti Smith? Was Tenita Tikaram? Könnten wirklich beide sein, ne? Wer hat dem Dalai Lama ein Geburtstagsständchen gesungen? Patti Smith oder Tenita Tikaram? Es war auf einer großen Bühne, so viel verrate ich schon mal. Und es war Patti Smith beim Glastonbury Festival 2015. Da hat sie den Dalai Lama auf die Bühne geholt vor dieses riesige Publikum und hat für ihn gesungen. Der Beweis ist das hier. Vor diesem Riesenpublikum seine Geburtstagstorte angeschnitten, Kerze vorher ausgeblasen, so wie wir das auch machen würden. Total bewegender Moment. Patti Smith mit ihrem Because the Night ist jetzt für euren Nachmittag da bei Hamburg 2.

0: perfekte Donnerstagspower hier bei Hamburg 2 mit Chesney Hawks, the one and only. Richtig viele 80er, die gibt's bei uns immer. Und der nächste hat auch so viel Power. Kommt aus den Rocky-Filmen und die sind perfekt geeignet für so einen Filmmarathon. Survivor, gleich Burning Heart.
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2: 1982 schlägt ein amerikanischer Student vor, für Scherze in E-Mails diese Zeichenfolge zu benutzen. 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Und der Student erfand damals das Smiley-Symbol. Doppelpunkt minus Klammer zu. 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

Donnerstag, Mittagspause, Hamburg 2 im Ohr. Was kann es da Besseres geben? Heute Abend vielleicht noch ein Filmemarathon. Gibt es nämlich jetzt mittlerweile alle bei Netflix seit dem 1. Juni alle Rocky-Filme, also 1 bis 5, Rocky Balboa und Creed 1 bis 3. Creed kennt ihr, ne? Das ist die Story von Adonis Creed, gespielt von Michael B. Jordan, der sich von Rocky Balboa ausbilden lässt, um die Welt der Profiboxer zu erkunden und da natürlich erfolgreich zu sein. Und natürlich wird Rocky auch wieder von Sylvester Stallone gespielt. Und dieser Song ist die Titelmelodie zu Rocky 4. Extra von Sylvester Stallone bestellt. So viel Power bei Survivor, oder? Burning Heart bei Hamburg 2.

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2: Mit Marc Elvers, moin. Und das sind zwei unserer Themen in dieser Sendung. Bilanz nach Waffenkontrolle am Jungfernstieg. Bahn bedankt sich mit günstigen Tickets. Und das Wetter, mehr Wolken als Sonne, auch Regen und Gewitter bis 17 Grad. Regelmäßig führt die Bundespolizei ja Kontrollen an Hamburger Bahnhöfen durch, um das Waffenverbot dort durchzusetzen. Nach ihrem gestrigen Einsatz am Jungfernstieg liegt nun ihre Bilanz vor. Carolina Koblin.
3: Zwischen 14 und 21 Uhr haben die Beamten 315 Leute kontrolliert. Dabei sind zwei Messer sichergestellt worden. Bei vorherigen Einsätzen wurden schon mal deutlich mehr Waffen einkassiert. Aber auch dieses Mal gab es noch ein paar andere Treffer. Unter anderem wurde ein 46-jähriger Serbe geschnappt. Gegen ihn lag ein Haftbefehl vor, weil er eine Geldstrafe noch nicht bezahlt hatte. Zudem gab es 6 Strafanzeigen wegen Verstoßes gegen das Aufenthaltsgesetz und Drogenbesitzes. Begleitet wurde die Aktion von der DB Sicherheit und der Hochbahnwache. 6.300 Fahrgäste wurden kontrolliert. 260 hatten keinen Fahrschein.
2: Der Bahnverkehr zwischen Hamburg und Berlin soll ab Sonntag wieder auf der kurzen Strecke über Schwerin laufen. Die Bahn bedankt sich für die Geduld der Fahrgäste während der Bauarbeiten in den letzten Monaten. Rainer Hirsch.
4: 100.000 Schnäppchentickets für die Verbindung Hamburg-Berlin für 14,99 das Stück haut die Bahn als Dankeschön raus. Buchbar sind sie für einen Reisezeitraum bis zum 12. Dezember, aber nur von morgen bis Sonntag. Für spontane Wochenendtrips ist das also nichts. Und während der Verkehr hier nach Bauverzögerung wieder läuft, brauchen Fahrgäste auf der völlig überlasteten Strecke zwischen Hamburg und Hannover weiter Geduld. Ab Sonntag ist die gesamte Strecke dicht. Zwischen Hamburg und Lüneburg gibt es noch Regionalverkehr. Zwischen Lüneburg und Uelzen geht bis zum 10. Juli nichts.
2: Beschäftigte und Studierende der Hamburger Universität wollen heute demonstrieren und so auf die, wie sie sagen, schlechte finanzielle Lage der Hochschulen aufmerksam machen. Clemens Benke.
5: Die Beschäftigten und Studierenden fordern unter anderem die sofortige Erhöhung des jährlichen staatlichen Grundetats der Universität um 30 Millionen Euro. Aktuell liegt der bei etwa 390 Millionen Euro. Die Uni sei zwar wieder Exzellenzuniversität geworden, das sei auch ganz hervorragend, betont Chemieprofessor Peter Burger vom Deutschen Hochschulverband Hamburg. Aber die bittere Wahrheit hinter den Kulissen laute auch, wir sind exzellent, aber pleite. Treffpunkt für die Demo heute ist um 14 Uhr am Uni-Hauptgebäude.
2: Im Bundestag hat Kanzler Merz heute für den schwarz-roten Reformkurs geworben und dazu aufgerufen, dass jeder prüfen solle, was er selbst dazu beitragen könne. Oder die Veränderungen zumindest einfach zu akzeptieren. Von der Opposition gab es harsche Kritik. Tanja Wagner.
6: Entweder wir verschließen weiter die Augen oder wir nutzen die Stärken und Potenziale und reißen das Ruder herum, verteidigte Merz die angedachten Reformen. Seine Regierung habe sich für das Zweite entschieden. Ziel ist Merz zufolge ein Fundament zu schaffen, welches die Lasten im Land fair verteilt und viele Jahre hält. Oppositionschefin Weidel bezeichnete Merz' Ansprache als Abgesang eines Gescheiterten. Die Grünen forderten von Schwarz-Rot, nicht länger untätig zu sein, sondern sich zusammenzureißen und zu liefern. Die Linke warf der Regierung vor, Axt an den Sozialstaat zu legen.
2: Tanken kann je nach Uhrzeit inzwischen deutlich teurer oder günstiger sein. Seit der neuen 12-Uhr-Regel sind die Preissprünge laut ADAC so groß wie nie. Bei Diesel liegen zwischen Tageshöchst- und Tiefstpreis im Schnitt mehr als 18 Cent pro Liter, bei Super E10 fast 15 Cent. Zoe Tassovani.
7: Wer sparen will, sollte den richtigen Zeitpunkt erwischen. Laut ADAC sind die Preise meist kurz vor Mittag am niedrigsten. Bei einer Tankfüllung von 50 Litern lassen sich so im Schnitt mehr 7 Euro bei Benzin und über 9 Euro bei Diesel sparen. Der Autoclub sieht die starken Ausschläge trotzdem kritisch. Ende Juni fällt der Tankrabatt aber auch schon wieder weg. Dann könnte Sprit erneut teurer werden. Der Tankstellenverband rechnet damit, dass sich die Spritpreise danach bei rund 2 Euro pro Liter einpendeln könnten.
2: Es geht los. Heute startet die XXL-Fußball-Weltmeisterschaft in Kanada, Mexiko und den USA. Die große Eröffnung heute Abend um 21 Uhr deutscher Zeit ist in Mexiko-Stadt im Aztekenstadion. Im Auftaktspiel trifft Co-Gastgeber Mexiko auf Südafrika. Die deutsche Mannschaft greift dann am Sonntag ins Turnier ein. Thomas Bremser aus Winston-Salem.
8: Direkt nach dem Mittagstraining bekommen die Spieler einen halben Tag frei und können sich das Eröffnungsspiel in ihrem Quartier anschauen, im Graylin Estate. Auf mehreren Leinwänden, eine ist direkt am Pool. Abwehrmann David Raum glaubt, dass mit dem ersten Spiel die WM-Stimmung richtig steigen wird. Die Welt sei bereit. Auch die deutsche Mannschaft, die fühlt sich in der schwülen Hitze in North Carolina sichtbar wohl. Es gibt keine Verletzten und alle fiebern dem ersten Gruppenspiel entgegen. David Raum sagt selbstbewusst, keiner wolle bei so einem Turnier nur Dritter werden, es zähle das Maximum.
2: Ihr hört das Hamburg 2 News Journal und das ist heute sonst noch wichtig. Durch die vom Hamburger Senat geplante Erhöhung der Beamtenbesoldung und die nötigen Anpassungen nach Gerichtsentscheidungen kommen auf den Haushalt der Stadt allein für dieses Jahr Mehrkosten von über 500 Millionen Euro zu. Finanzsenator Dressel warnt in diesem Zusammenhang vor unerwünschten Nebenwirkungen wie Stellenstreichungen und verzögerten Beförderungen. Hamburg bekommt eine neue Direktflugverbindung. Ab Mitte Dezember fliegt die Südtiroler Fluggesellschaft SkyAlps zweimal pro Woche von hier aus in die österreichische Stadt Klagenfurt am Ostufer des Wörthersees. Vor allem für Wintersportler ein attraktives Angebot. 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

0: Hamburg 2 an eurem Donnerstag. Das sind richtig viele 80er und so viele geniale Erinnerungen. Ich habe den Film geliebt. Erinnert ihr euch noch an Manneke?
1: Gestern Abend ist etwas passiert. Ich glaube, ich werde verrückt. Ich habe Dinge gesehen, die es nicht geben kann.
0: Ein erfolgloser Künstler erschafft eine Schaufensterpuppe. Die erwacht zum Leben. Die beiden verlieben sich und retten damit eins in die Jahre gekommenes Kaufhaus. Und der Soundtrack dazu? Einfach nur bombastisch. War für den Oscar nominiert als bester Filmsong. Starship mit Nothing's Gonna Stop Us Now. Einmal verzaubern lassen an eurem Donnerstag bei Hamburg 2.

so groß. Gänsehaut pur immer, ne? Starship, Nothing's Gonna Stop Us Now bei Hamburg 2. Donnerstag, schöne Mittagspause, richtig viele 80er sind auch mit dabei. Gleich höre ich diese 80er. Auch so ein Gänsehaut-Sound, aber ganz anders. Kate Bush, Running Up That Hill, gleich nach 1.

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20: Aktuell haben wir 16 Grad. Hier und da viele Wolken. Im Laufe des Nachmittags kommt Regen auf. Heute Nacht geht's runter auf 12 Grad. Morgen auch etwa 19 Grad.
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0: Ich bin Ines Wiese. Guten Tag. Wieder schwierige Verkehrslage am Wochenende. Unter anderem ist die A7 ab morgen Abend bis Montag früh zwischen Heimfeld und Stellingen inklusive Elbtunnel dicht. Auch an der Köhlbrandbrücke muss gebaut werden. Die Brücke ist ebenfalls das ganze Wochenende gesperrt. Nach der Regierungserklärung von Bundeskanzler Merz im Bundestag werfen zum Beispiel die Grünen ihm und der gesamten Regierung Untätigkeit und Selbstbeschäftigung vor. Merz hatte in seiner Rede den Reformkurs seiner schwarz-roten Regierung verteidigt und alle zur Veränderungsbereitschaft aufgerufen. Und im Prozess um die Entführung der Blockkinder hat ein Kinderpsychologe heute als Zeuge berichtet, wie er in den Jahren vor der Tat zwischen den verfeindeten Eltern vermitteln wollte.
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23: Hey Verkehrs-KI, erzähl mal, was ist los auf den Straßen?
24: Auf der A7 Richtung Hannover, zwischen Othmarschen und Waltershof, 2 Kilometer Stau. Auf der A1 Richtung Lübeck, Stau zwischen Stillhorn und Norderelbe, 2 Kilometer. Auf der A1 Richtung Hamburg, zwischen Moorfleet und Norderelbe, 1 Kilometer Stau.
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23: Seid ihr vorbereitet? Naja, noch knapp 8 Stunden, dann beginnt die WM, wo ihr die Deutschlandspiele live sehen könnt unter freiem Himmel. Gleich Kate Bush, jetzt Running Up That Hill. So ein bisschen Gänsehaut in eurer Mittagspause an eurem Donnerstag. Ich bin Vanessa Rimkus.
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großes Kino hier. My Oh My Slate sind das bei Hamburg 2. Richtig viele 80er. Und in knapp 8 Stunden, 21 Uhr, ist es soweit. Anpfiff in Mexiko-Stadt zur diesjährigen WM. Die Partie Mexiko gegen Südafrika. So ein, zwei Fähnchen an den Autos habe ich schon gesehen. Habt ihr euch schon verabredet? Für Sonntag, 19 Uhr. Da ist nämlich das erste Deutschlandspiel. Kann man auch Public Viewing-mäßig in Hamburg gucken. Mit großer Leinwand, unter anderem unter freiem Himmel am Landhaus Walter, mitten im Stadtpark oder auf dem Lattenplatz vorm Knust auf St. Pauli. Das hier ist jetzt das Einspielen unserer Nationalmannschaft. So stelle ich mir das vor. Lockeres Lauftraining. Dazu die Thompson Twins. Hold Me Now bei Hamburg 2.

0: Der macht immer gute Laune, Dan Hartman hier. Relight My Fire, Hamburg 2 ist das. Richtig viele 80er haben wir gleich. Mit dem Mann, von dem suchen wir euren absoluten Lieblingssong. Ihr habt nur noch heute Zeit abzustimmen. Das ist eure Nummer 1 von Billy Idol. Mein Vorschlag gleich, Rebel Yell.
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0: Hamburg 2, euer Donnerstag. Ihr habt nicht mehr lange Zeit.
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0: Nehmt noch Einfluss drauf. Wir suchen nämlich euren ganz bestimmten Lieblingssong von Billy Idol. Vielleicht so ein Party machen wie den oder so ein bisschen anders. To be a lover. Ich mag auch den hier. Rebel, yeah. Ihr hört sie alle bei uns im Web oder in der Hamburg 2 App. Da stimmt ihr auch ab. Unter allen, die mit abstimmen, geht es um einen Wunschgutschein im Wert von 100 Euro. Und mein absoluter Favorite übrigens. Erinnert ihr euch an die Titelmelodie von Booker, der 80er-Jahre-Serie mit Richard Grieco? Genau, Hot in the City. Aber eure Nummer 1 ist gefragt. Also klickt rein bei uns im Web und in der Hamburg 2 App. Und den hier gibt's jetzt im Ganzen. Erkennt man in den ersten 2 Sekunden, ne? Billy Idol Rock Rebel, yeah!

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2: Schönen guten Tag. Wieder A7-Sperrung am Wochenende. Fußball-WM-Start. Extreme Sicherheitsvorkehrungen in Mexiko. Wechselhaft bis 17 Grad. Wieder schwierige Verkehrslage am Wochenende für Autofahrer bei uns. Unter anderem ist die A7 ab morgen Abend bis Montag früh zwischen Heimfeld und Stellingen inklusive Elbtunnel dicht. Während der Vollsperrung soll die Betriebstechnik des Elbtunnels in die neue Tunnelleitzentrale integriert werden. Auch an der Kühlbrandbrücke muss gebaut werden. Die Brücke ist ebenfalls das ganze Wochenende voll gesperrt. Nach der Regierungserklärung von Bundeskanzler Merz im Bundestag haben die Grünen ihm und der gesamten Regierung Untätigkeit und Selbstbeschäftigung vorgeworfen. Clemens Benke.
3: Mit Blick auf die Wirtschaftsprobleme im Land sagte die Grünen-Fraktionsvorsitzende Hasselmann, nach der Ankündigung zum Herbst der Reformen hätten alle den Winter der Enttäuschungen erlebt. Und im Frühling, da haben sie sich vor allen Dingen mit sich selbst beschäftigt und selbst bemitleidet. Das ist nicht die Erwartung an einen Bundeskanzler, so Hasselmann. Linken-Fraktionschef Pellmann warf der Regierung vor, die Axt an den Sozialstaat zu legen. Und AfD-Oppositionsführerin Weidel warf der Koalition Versagen in den aktuellen Krisen vor und nannte die Regierungserklärung des Kanzlers den Abgesang eines Gescheiterten.
2: Heute geht sie los, die XXL-Fußball-WM in Kanada, Mexiko und den USA. Große Eröffnung ist am Abend in Mexiko-Stadt im Aztekenstadion. Im Auftaktspiel trifft Co-Gastgeber Mexiko auf Südafrika. Andrea Sosa Cabrios in Mexiko-Stadt, wie ist denn die Sicherheitslage? Wie macht sich das Thema WM bemerkbar?
4: Ist wirklich, sagen wir mal, nicht zu übersehen. Polizei ist überall, wirklich an jeder Ecke, teilweise schon weit vor dem Stadion, auch am Flughafen. Und rund ums Stadion gibt es so eine Art Sicherheitsring von ungefähr 2 Kilometern oder so. Ohne Ticket ist da irgendwann einfach Schluss, man kommt nicht weiter. Also man merkt ganz klar, die Sicherheitsvorkehrungen sind hochgefahren.
2: Zum ersten Mal seit mehr als 10 Jahren ist die Zahl der Flüchtlinge weltweit zurückgegangen. Nach Angaben des UN-Flüchtlingshilfswerks waren im vergangenen Jahr rund 41,6 Millionen Menschen auf der Flucht vor Krieg, Gewalt und Konflikten. Das sind etwa 3% weniger als im Jahr davor. Christiane Ulrich.
5: Der Chef des UN-Flüchtlingshilfswerks begrüßt das hier in Genf natürlich. Aber ein Zeichen, dass sich die Weltlage verbessert, sei das nicht, warnt er. Die Zahl ist nämlich vor allem gesunken, weil etwa Länder wie Pakistan und der Iran viele Flüchtlinge gegen ihren Willen nach Hause geschickt haben, vor allem nach Afghanistan. Weil dort aber die Lage katastrophal ist, gilt das nicht als nachhaltige Lösung. Vielmehr könne es der Beginn einer neuen Fluchtbewegung sein, warnt er. Aus Genf, Christiane Ulrich. Christiane Ulrich, Genf.
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Plastik mit Spandau Ballet und True. Hamburg 2, richtig viele 80er. Und er hat gerade seit dem 8. Mai sein neues Album draußen, A Man of Two Worlds. Ein Album nur Instrumentals. Das zweite neue Songs, eins davon The Man Who Stole Your Soul. Habt ihr ihn erkannt? Mature ist das. UK-Tour ist durch und jetzt hat er gerade bei Instagram seinen Tour-zu-Ende-Kuchen gepostet. Wie kann das bloß so lecker aussehen? Schokoladenkuchen mit so Mousse oben aufgeschlagen. Die dunkle Schokolade läuft an der Seite runter. Dann so Oreo-Kekse sieht das aus. Oben drauf, da steht sogar der Titel vom Album drauf. A Man of Two Worlds. Ah, yummy. Bringt euren Kollegen ein Stück Kuchen mit, wenn ihr jetzt auch losgeht. Gilt auch an mein Team hier. Die Power von Dancing with Tears in My Eyes, Idravox, da singt ja auch Mature. Die nutzen wir zum Wiederabtanzen. Jetzt bei Hamburg 2.

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1: Wir sind der mit richtig vielen 80ern. Hamburg 2 hier an eurem Donnerstag. Und Susanna Hoffs von den Bengals ist so stolz auf ihr Eternal Flame, der nächste Kuschel-80er, den ihr hier gleich kriegt, dass sie das Ganze letztes Jahr nochmal ohne die anderen Bengals neu eingesungen hat, in einer ganz neuen Version. Hört, dass die Stimme ein bisschen älter geworden ist, ne? Das ist so schön. Eternal Flame heißt übrigens auch die Biografie, da kann man die ganze Bandgeschichte nochmal nachlesen. Und das hier ist die Version aus 1989. Da sind sie noch so jung stimmlich, ne? So niedlich. Bengals, Eternal Flame.

0: einfühlsam, kuschelig, die Bengals sind das Eternal Flame hier bei Hamburg 2. Schönen Donnerstagnachmittag, richtig viele 80er und gleich für euch ein bisschen sexy. Gleich für euch diese 80er. Sie sind, die sind so sexy, oder nicht? Carrie Hart, Sunglasses at Night, gleich in voller Länge nach 2.
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20: Jetzt haben wir 17 Grad. Es regnet ein bisschen. Im Laufe des Nachmittags hört der Regen auf. Heute Nacht geht's runter auf 12 Grad. Morgen auch um etwa 19 Grad.
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0: Ich bin Ines Wiese. Guten Tag. Wieder schwierige Verkehrslage am Wochenende. Unter anderem ist die A7 ab morgen Abend bis Montag früh zwischen Heimfeld und Stellingen inklusive Elbtunnel dicht. Auch an der Köhlbrandbrücke muss gebaut werden. Die Brücke ist ebenfalls das ganze Wochenende gesperrt. Nach der Regierungserklärung von Bundeskanzler Merz im Bundestag werfen zum Beispiel die Grünen ihm und der gesamten Regierung Untätigkeit und Selbstbeschäftigung vor. Merz hatte in seiner Rede den Reformkurs seiner schwarz-roten Regierung verteidigt und alle zur Veränderungsbereitschaft aufgerufen. Und im Prozess um die Entführung der Blockkinder hat ein Kinderpsychologe heute als Zeuge berichtet, wie er in den Jahren vor der Tat zwischen den verfeindeten Eltern vermitteln wollte.
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6: Hey Verkehrs-KI, erzähl mal, was ist los auf den Straßen?
19: Auf der A1 Richtung Hamburg. Stau zwischen Billstedt und Norderelbe. 3 Kilometer. Auf der A7 Richtung Hannover. Stau zwischen Othmarschen und Waltershof. 2 Kilometer. Und auf der A7 Richtung Hamburg. 3 Kilometer Stau zwischen Nordwest und Sparenfeld.
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6: Gerade mal 2 Tage draußen, schon über 2 Millionen Mal gestreamt. Madonnas Film auf YouTube, mehr dazu gleich. Corey Hart jetzt, sexy wird's, genau wie Madonna. Sunglasses at night. Schönen Donnerstag, ich bin Vanessa Rimkus.
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Hier, Michael Jackson, Beat It, kein bisschen alt geworden. Richtig viele 80er bei Hamburg 2, ist gerade wieder in die Charts eingestiegen, in die deutschen Singlecharts nach seinem Biopic Michael, dem das in den Kinos so erfolgreich ist. Und da will sie auch hin, Madonna. Confessions on the Dance Floor 2 heißt ihr Album. Dazu hat sie jetzt so einen circa 13-minütigen Film gedreht. Warum ein Video, wenn man alles irgendwie zu einem großen Video machen kann, ne? Ist ein riesen, ja, so Thriller-mäßig. Erzählt eine Geschichte, erzählt so die Beichten auf dem Tanzfloor, auf dem Dancefloor, so wie das Album auch heißt. Und dann gibt's eine Szene, da tanzen sie auf der Toilette. Und da taucht doch plötzlich Benedict Cumberbatch auf, unser Sherlock von der BBC-Serie. Und Linda Evangelista, Kate Moss, die ganzen Models aus den 80ern, 90ern. Tja, Madonna kennt sie halt alle, ne? Und tanzt auf ihrem Dancefloor. Gesamte Videos verlinkt bei uns in hamburg2.de oder bei uns in der hamburg2-App. Könnt ihr mal draufklicken und alles nochmal nachlesen. Das hier jetzt für euren Donnerstagnachmittag, Ryan Paris, Dolce Vita bei hamburg2. So schön simpel und macht Spaß.

0: Die ist immer so leicht heroisch, finde ich. Pretenders, I'll stand by you.
1: So schön, richtig viele 80er. Das ist Hamburg 2. Geht's gleich schön weiter. 8. Juli, habt ihr schon Karten fürs 45 Hertz Festival für Marillion? Kaylee gibt es gleich.
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Schon Donnerstag, ne? Richtig viele 80er im Ohr, bald Wochenende, das ist Hamburg 2. 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Live genauso genial wie im Radio. 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Und falls ihr noch keine Karten habt, wir haben noch welche. 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
2: Schönen guten Tag. A7-Sperrung, Elbtunnel am Wochenende wieder dicht. Ethikrat gegen pauschales Social-Media-Verbot für Kinder und Jugendliche. Wechselhaft heute bis 17 Grad. Wieder schwierige Verkehrslage am Wochenende für Autofahrer bei uns. Unter anderem ist die A7 ab morgen Abend bis Montag früh zwischen Heimfeld und Stellingen inklusive Elbtunnel dicht. Während der Vollsperrung soll die Betriebstechnik des Elbtunnels in die neue Tunnelleitzentrale integriert werden. Auch an der Köhlbrandbrücke muss gearbeitet werden. Die Brücke ist ebenfalls das ganze Wochenende vollgesperrt. Kein Verbot, aber mehr Schutz für Kinder und Jugendliche. Jetzt hat sich der Deutsche Ethikrat in die Debatte um ein Social-Media-Verbot eingeschaltet. Statt eines pauschalen Mindestalters spricht er sich für gezielte Regeln bei einzelnen digitalen Angeboten aus. Lea Matschulat.
3: Digitale Angebote, Social-Media, Klassenchats, das alles gehört nach Ansicht des Ethikrates heute dazu zum Leben von Kindern und Jugendlichen. Die ganzen Angebote im Smartphone sind auch soziale Teilhabe. Könnte man auch sagen. Ganz klar müsse bei Apps und anderen digitalen Angeboten aber darauf geachtet werden, dass sie jeweils altersgerecht sind und dass sie nicht zum stundenlangen Scrollen oder Streamen anregen. Und dabei müssen nach Ansicht des Ethikrates die Anbieter viel stärker in die Pflicht genommen werden.
2: Nachdem Bundeskanzler Merz in einer Regierungserklärung den Reformkurs von Schwarz-Rot im Bundestag verteidigt und alle zur Veränderungsbereitschaft aufgerufen hat, kommt von der Opposition scharfe Kritik. Tanja Wagner.
4: Oppositionschefin Weidel bezeichnete Merz' Ansprache als Abgesang eines Gescheiterten. Die Grünen forderten von Schwarz-Rot, nicht länger untätig zu sein, sondern sich zusammenzureißen und zu liefern. Die Linke warf der Regierung vor, Axt an den Sozialstaat zu legen.
2: Zum ersten Mal seit mehr als 10 Jahren ist die Zahl der Flüchtlinge weltweit zurückgegangen. Nach Angaben des UN-Flüchtlingshilfswerks waren im vergangenen Jahr rund 41,6 Millionen Menschen auf der Flucht vor Krieg, Gewalt und Konflikten. Das sind etwa 3% weniger als im Jahr davor. Christiane Ulrich.
5: Der Chef des UN-Flüchtlingshilfswerks begrüßt das hier in Genf natürlich. Aber ein Zeichen, dass sich die Weltlage verbessert, sei das nicht, warnt er. Die Zahl ist nämlich vor allem gesunken, weil etwa Länder wie Pakistan und der Iran viele Flüchtlinge gegen ihren Willen nach Hause geschickt haben, vor allem nach Afghanistan. Weil dort aber die Lage katastrophal ist, gilt das nicht als nachhaltige Lösung. Vielmehr könne es der Beginn einer neuen Fluchtbewegung sein, warnt er. Aus Genf, Christiane Ulrich. Christiane Ulrich, Genf.
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0: Sharky. Ja, Donnerstag hier bei Hamburg 2.
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0: Jetzt wisst ihr gleich auch, warum der so motivierend ist. Er wäre nämlich fast gestorben. Anfang der 80er hat Casey von Casey in the Sunshine Band einen Autounfall. Er hat Glück im Unglück, kommt mit dem Leben davon, denn das hätte auch anders ausgehen können. Allerdings sind seine Verletzungen so schwer, dass er das Laufen erst wieder lernen muss. Und wer mal über längere Zeit im Krankenhaus war, der weiß, wie langsam die Zeit dort vergehen kann. Und genau diese lange Zeit nutzt Casey, um Songs für ein neues Album zu schreiben, unter anderem den, um den es jetzt geht. Der ist dann auch das große Comeback von Casey and the Sunshine Band. Give it up! So voller Motivation und Durchhaltevermögen, macht so viel Mut der Sound, finde ich. Und jetzt wisst ihr auch warum. Give it up!

0: Hamburg 2 an eurem Donnerstag. Ich habe gleich einen absoluten Gänsehautmoment für euch. Mal gucken, ob ihr erratet, welchen ich meine.
1: Der Song ist 1986 erschienen.
2: Er enthält ein Dudelsack-Solo.
3: In dem Song geht es darum, dass du die Stimme hast, etwas zu bewegen.
0: Ja, und vor allen Dingen geht es um den Chor und um diese Größe von You're the Voice, John Farnham. Richtig viele 80er. Das sind wir, Hamburg 2.

0: Immer wieder so große Gänsehaut bei John Farnham. You're the Voice. Hamburg 2 haben wir noch mehr von. Richtig viele 80er haben wir nämlich immer. Gleich für euch diese 80er. Das Wochenendfeeling am Donnerstag. Rufus und Chaka Khan. Ain't nobody. Gleich nach 3.
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20: Jetzt haben wir 15 Grad. Gerade regnet es noch leicht. Gleich hört der Regen auf. Heute Nacht geht's runter auf 13 Grad. Morgen auch Regen, 19 Grad.
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22: Mit Ines Wiese, schönen guten Tag. Hamburg, Berlin und Bremen machen sich jetzt mit einem gemeinsamen Antrag für einen erhöhten Mindesthebesatz von 300% bei der Gewerbesteuer stark. Die entsprechende Initiative wird morgen in den Bundesrat eingebracht, heißt es in der Mitteilung der Finanzbehörde. Bei der Maßnahme geht es darum, Gewerbesteueroasen trockenzulegen. Ab Sonntag verkauft die Deutsche Bahn für die Sommerferienzeit Familientickets für Fernzüge zum Festpreis. Sie gelten nach Konzernangaben für Fahrten mit ICE und IC-Zügen innerhalb Deutschlands. Eingelöst werden kann das Ticket zwischen dem 26. Juni und dem 14. September und kostet als Einzelfahrt knappe 60 Euro. Für Hin- und Rückfahrt zusammen unter 100 Euro. Und der Deutsche Ethikrat schaltet sich in die Debatte um ein Social-Media-Verbot für Kinder und Jugendliche ein. Er ist gegen ein gesetzliches Mindestalter und spricht sich stattdessen für gezielte Regeln bei einzelnen digitalen Angeboten aus.
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23: Hey Verkehrs-KI, erzähl mal, was ist los auf den Straßen?
24: Auf der A7 Richtung Hannover staut es sich zwischen Heimfeld und Seevetal. Flieh steht auf 4 Kilometern. Auf der A7 Richtung Hamburg zwischen Nordwest und Bahrenfeld 3 Kilometer Stau. Und in Richtung Hannover zwischen Othmarschen und Waltershof 2 Kilometer Stau.
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23: Das wird absoluter Kult. Die Spider-Murphy-Gang kommt nach Hamburg zum Konzert. Wann ihr feiern dürft, gleich in unserem Konzert-Countdown. Jetzt feiern wir schon mal vor. Rufus und Chaka Khan wesentlich entspannter unterwegs als die Spider-Murphy-Gang. Ne? Ain't nobody jetzt für euren Donnerstagnachmittag. Ich bin Vanessa Rimkus.
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0: große Musik hier bei Hamburg 2. Wir haben ja mal richtig viele 80er. Prince gerade noch an eurem Donnerstag. Purple Rain.
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0: Sie sind absolute Vollblutmusiker. Sie sind absoluter Kult und feiern 50-jähriges Bandjubiläum. 6 Musiker, knallige Outfits, Hits an einem Stück und das Publikum, das von der ersten Sekunde alles lauthals mitsingen kann. Noch 311 Tage und dann kommt die Spider-Murphy-Gang.

0: Video Killed the Radio Star. Richtig viele 80er, die haben wir immer hier bei Hamburg 2. Und der gleich hat Vollpower aus dem Film Ever. Da haben wir alle für Tom Cruise geschwärmt. Ich nicht, aber der Film ist gut. Top Gun, Kenny Loggins, Danger Zone gibt's gleich.
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0: Donnerstagnachmittag. Richtig viele 80er. Am 7. Juli startet übrigens die Forever-Tour von Bon Jovi im Madison Square Garden. Und er möchte uns alle mit dabei haben. Sie kommen nämlich auch noch nach London, Edinburgh. Und zum Tourstart möchten sie ein Video auf der großen Leinwand haben, wo wir alle Living on a Prayer singen. Dazu ruft nämlich gerade Bon Jovi, also John Bon Jovi, selbst auf der Instagram-Seite und sagt, wir haben beschlossen, wir brauchen euch auf dem Big Screen. Das ist eure Chance, ein Star zu sein. Singt Living on a Prayer, schickt das Ganze ein und begleitet die Band dann on the road.
1: We've decided that we need you. We want you on the big screen. This is your chance to be a star. Sing Living on a Prayer, get into the show, join the band on the road.
0: Bis morgen habt ihr noch Zeit, das Ganze einzuschicken auf dem Instagram-Kanal von Bon Jovi. Ist ganz einfach. Ich muss hier nochmal Leute im Team überreden, dass wir das auch noch machen. Das fände ich, glaube ich, total lustig. Kenny Loggins, der kommt jetzt. Der hat schon seinen eigenen Film. Also zumindest hat er die Musik dazu geliefert. Aus Top Gun, hier ist Danger Zone.

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2: Schönen guten Tag. Initiative gegen Gewerbesteueroasen. Bahn verkauft Familientickets ab 60 Euro. Wechselhaft bis 17 Grad. Es wird Zeit, die Gewerbesteueroasen trockenzulegen. Das sagt Hamburgs Finanzsenator Andreas Dressel. Er wird deshalb morgen zusammen mit Berlin und Bremen eine Initiative in den Bundesrat einbringen. Alle drei fordern eine Anhebung der Gewerbesteuer, die eine Kommune mindestens erheben muss. Carolina Koplin.
3: Momentan gilt ein sogenannter Mindesthebesatz von 200% bei der Gewerbesteuer. Dressel will, dass der künftig bei 300% liegt. Hamburg verlangt übrigens 470. Und genau das ist das Problem. In einigen kleineren Kommunen ist es nämlich deutlich billiger, was demnach dazu führt, dass Unternehmen, da wo es günstiger ist, einen Briefkastensitz einrichten. Das heißt beispielsweise, dass sie in Hamburg arbeiten, ihr Geld machen, die Infrastruktur nutzen, hier aber keine Gewerbesteuer zahlen.
2: Die Deutsche Bahn verkauft ab Sonntag für die Sommerferienzeit Familientickets für Fernzüge zum Festpreis. Die gelten dann für Fahrten mit ICE und IC-Zügen innerhalb Deutschlands. Eingelöst werden kann das Ticket zwischen dem 26. Juni und dem 14. September. Tanja Wagner.
4: Das DB-Familienticket kostet pauschal für Hin- und Rückfahrt inklusive Sitzplatzreservierung 99,99 Euro und gilt für höchstens 5 Personen. Dabei muss mindestens ein Kind dabei sein. Und es dürfen maximal 2 Erwachsene darauf mitfahren. Das sind bei der Bahn alle ab 15.
2: Kein Social-Media-Verbot, aber mehr Schutz für Kinder und Jugendliche. Jetzt spricht sich der Deutsche Ethikrat für gezielte Regeln bei einzelnen digitalen Angeboten aus. Ein gesetzliches Mindestalter lehnt er ab. Lea Matschulat.
5: Digitale Angebote, Social Media, Klassenchats, das alles gehört nach Ansicht des Ethikrates heute dazu zum Leben von Kindern und Jugendlichen. Die ganzen Angebote im Smartphone sind auch soziale Teilhabe. Könnte man auch sagen. Ganz klar müsse bei Apps und anderen digitalen Angeboten aber darauf geachtet werden, dass sie jeweils altersgerecht sind und dass sie nicht zum stundenlangen Scrollen oder Streamen anregen. Und dabei müssen nach Ansicht des Ethikrates die Anbieter viel stärker in die Pflicht genommen werden.
2: Grünen-Fraktionschefin Dröge warnt beim geplanten neuen Heizgesetz vor einer Kostenfalle für kleine Betriebe wie Friseursalons, Bäckereien und Pflegedienste. Dröge sagt der dpa, Wirtschaftsministerin Reiche habe Auswirkungen des neuen Heizungsgesetzes auf den Mittelstand offenbar völlig vergessen. Die Linke prüft sogar eine Verfassungsklage gegen das Heizgesetz. Ronny Thorau.
6: Die Grünen sehen eine Lücke im neuen Heizgesetz, denn dort stehe unter anderem, dass sich Mieter und Vermieter die Kostenrisiken teilen sollen, wenn Vermieter nochmal eine fossile Gas- oder Ölheizung einbauen. Im Gesetz gilt das für Wohnräume, aber nicht für Gewerbe. Die Grünen sehen da eine Kostenfalle für hunderttausende kleine Betriebe. Die Linke will das Heizgesetz mit einer Eilklage vor dem Bundesverfassungsgericht stoppen, weil es den Klimaschutz verschlechtere. Wirtschaftsministerin Reiche verteidigte das Heizgesetz heute bei der ersten Lesung im Bundestag. Es gebe den Menschen Freiheit zurück, selbst über ihre Heizung zu entscheiden.
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0: geträumt hier bei Hamburg 2. Richtig viele 80er, der Hamburg 2 Kulthit.
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0: Ja, ihr könnt sie alle weiter singen, ne? Wir spielen mit euch. Der nächste 80er hört auf. Ihr singt weiter und kassiert 50 Euro. Macht Arne mit euch. Morgen 20 vor 8 gibt's die nächste Runde. Und wer dabei sein möchte, registriert sich jetzt einfach bei uns im Web oder in der Hamburg 2 App, genau wie Laura. Die war sogar schon auf der Arbeit, als Arne mit ihr gespielt hat.
2: Ja, ich bin schon am Arbeiten.
3: Du bist in der Radiologie, hast du mir eben schon erzählt.
2: Genau.
3: Das heißt, du hast so einen Röntgenblick. Hilft dir das beim Weitersingen?
2: Ich hoffe, wir werden es sehen.
3: Na, wir gucken mal. Sind da jetzt sehr viele Patienten? Gerade Privatpatienten sind da sehr eigen, wenn du da jetzt plötzlich singst.
2: Ja, das stimmt. Das mache ich lieber nicht.
3: Nein. Also, du bist, du bist in einem schalldichten Nebenraum und hier kommt dein 80er. Achtung.
2: It's the final countdown.
3: Yeah. Großartig, genau wie Europe. 50 Euro auf dein Konto. Viel Spaß mit der Kohle.
2: Dankeschön.
3: Und obendrauf kriegst du auch noch den ganzen 80er. Hier ist the final countdown. Europe nur für dich, liebe Laura. Dir noch einen schönen Tag.
2: Danke, vielen Dank.

0: euch zwei.
1: 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Ausgerechnet, die hatte ich nicht. Kramt doch mal alle ein bisschen in euren Erinnerungen. 1984, dahin gehen wir zurück. Da gab es eine Bravo-Ausgabe. Die hatte, um den Film Breakdance Sensation 84 zu bewerben, so eine schwarze Plastikfolie, also eine Flexidisc damit drin. Da war so ein Mega-Mix drauf mit ungefähr 3 Minuten 24. Und damit dabei war auch der nächste 80er, den wir spielen, von Shannon. Let the music play. Hattet ihr das Ding? Diese Breakdance Sensation 84? Ich hatte genau die nicht. Aber den Song, den gibt's jetzt. Shannon.

0: Wir feiern den Donnerstagnachmittag. Let the music play hier bei Hamburg 2. Das sind richtig viele 80er und gleich für euch diese 80er.
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0: Und jetzt?
2: Oh yes.
0: Freddie Mercury. The Great Pretender in voller Länge gleich nach 4.
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16: Aktuell haben wir 16 Grad. Zwischendurch kommt die Sonne raus. Heute Nacht geht's runter auf 12 Grad. Morgen wird's wechselhaft mit etwas Regen. Morgen auch etwa 18 Grad.
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19: Mit Ines Wiese, schönen guten Tag. Hamburg, Berlin und Bremen machen sich jetzt mit einem gemeinsamen Antrag für einen erhöhten Mindesthebesatz von 300% bei der Gewerbesteuer stark. Die entsprechende Initiative wird morgen in den Bundesrat eingebracht, heißt es in der Mitteilung der Finanzbehörde. Bei der Maßnahme geht es darum, Gewerbesteueroasen trockenzulegen. Ab Sonntag verkauft die Deutsche Bahn für die Sommerferienzeit Familientickets für Fernzüge zum Festpreis. Sie gelten nach Konzernangaben für Fahrten mit ICE und IC-Zügen innerhalb Deutschlands. Eingelöst werden kann das Ticket zwischen dem 26. Juni und dem 14. September und kostet als Einzelfahrt knappe 60 Euro. Für Hin- und Rückfahrt zusammen unter 100 Euro. Und der Deutsche Ethikrat schaltet sich in die Debatte um ein Social-Media-Verbot für Kinder und Jugendliche ein. Er ist gegen ein gesetzliches Mindestalter und spricht sich stattdessen für gezielte Regeln bei einzelnen digitalen Angeboten aus.
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20: Hey Verkehrs-KI, erzähl mal, was ist los auf den Straßen?
21: Auf der A7 Richtung Hamburg, Stau zwischen Nordwest und Bahrenfeld, 3 Kilometer. Auf der A255 am Abzweig Veddel, 1 Kilometer Stau. Und Holsteiner Chaussee, stockender Verkehr.
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20: Dua Lipa hatte gerade Elton John als Hochzeitsgast. Sie hatte Hubert K. als Hochzeitsgast. Aber wer war's? Das ist unsere eine Musikfrage. Rätselt gleich gerne mal ein bisschen mit. Bringt total Spaß. Jetzt kommt erstmal er. Freddie Mercury, The Great Pretender. Der Flair für euren Donnerstagnachmittag. Ich bin Vanessa Rümkus.
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0: Yes, Eddie Money und Ronnie Spector. Bisschen Rock hier, Take Me Home Tonight an eurem Donnerstag.
1: Jetzt,
2: wer war's?
0: Bringt so Spaß, um mitzurätseln, weil es ja auch so schön einfach ist, mitzurätseln. Die eine Musikfrage, ich gebe sogar zwei Antwortmöglichkeiten vor und damit ist es eine 50-50 Chance. Also, Achtung. Auf wessen Hochzeit war NDW-Star Hubert K. Trauzeuge? War das Jennifer Rush? Oder war das Sandra? Wer war's? Wo war Hubert K. Trauzeuge? Bei Jennifer Rush oder bei Sandra? Man kann's erahnen, ne? Ja, ist richtig. Es war bei Sandra natürlich. Da war Hubert K. 1988 Trauzeuge und ist ja auch bei ihrem größten Hit Maria Magdalena im Background zu hören. Er hat ihn nämlich mitproduziert und ich glaube sogar mitgeschrieben. Also quasi jetzt ein Duo. Nein, es ist Sandra, Maria Magdalena. Gute Laune für euren Nachmittag.

0: DBGs, lässig locker mit ihrem Staying Alive. Hier ist euer Donnerstag bei Hamburg 2. Richtig viele 80er warten noch auf euch von einer Band, die springt auf einen Trend auf. Dinge vorbestellen, die es noch gar nicht gibt. UB40 gleich. Red, Red Wine. Den gibt's.
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Schönen Donnerstag mit Hamburg 2. Ich finde, das ist ein sehr fragwürdiger Trend, Dinge vorzubestellen, die es noch gar nicht gibt. Kannt ihr nämlich gerade auf dem Instagram-Account von UB40. Unstoppable heißt die Tour. Die UK-Tour startet wohl in Glasgow und es soll auch noch ein neues Album kommen. Und im Online-Shop der Band kann man das Ganze schon vorbestellen, ohne dass es einen Titel dafür gibt für das Album oder ein Veröffentlichungsdatum. Erwartet im Sommer 2026 steht dabei. Kann man in diversen Paketen bestellen mit Shirt, mit Poster, mit Vinyl, mit Kassette dabei. Ich finde es immer strange, Sachen zu bestellen, von denen ich noch gar nicht weiß, wann es kommt, wie es aussieht, wo es irgendwie dabei ist. Dann berufe ich mich lieber auf die 80er. Das ist jetzt schon mal euer Feierabend.

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2: Guten Tag. Initiative gegen Gewerbesteueroasen. Bahn verkauft Familientickets ab 60 Euro. Wechselhaft bis 17 Grad. Es wird Zeit, die Gewerbesteueroasen trockenzulegen. Das sagt Hamburgs Finanzsenator Andreas Dressel. Er wird deshalb morgen zusammen mit Berlin und Bremen eine Initiative in den Bundesrat einbringen. Alle drei fordern eine Anhebung der Gewerbesteuer, die eine Kommune mindestens erheben muss. Carolina Koplin.
3: Momentan gilt ein sogenannter Mindesthebesatz von 200% bei der Gewerbesteuer. Dressel will, dass der künftig bei 300% liegt. Hamburg verlangt übrigens 470. Und genau das ist das Problem. In einigen kleineren Kommunen ist es nämlich deutlich billiger, was demnach dazu führt, dass Unternehmen, da wo es günstiger ist, einen Briefkastensitz einrichten. Das heißt beispielsweise, dass sie in Hamburg arbeiten, ihr Geld machen, die Infrastruktur nutzen, hier aber keine Gewerbesteuer zahlen.
2: Die Deutsche Bahn verkauft ab Sonntag für die Sommerferienzeit Familientickets für Fernzüge zum Festpreis. Die gelten dann für Fahrten mit ICE und IC-Zügen innerhalb Deutschlands. Eingelöst werden kann das Ticket zwischen dem 26. Juni und dem 14. September. Tanja Wagner.
4: Das DB-Familienticket kostet pauschal für Hin- und Rückfahrt inklusive Sitzplatzreservierung 99,99 Euro und gilt für höchstens 5 Personen. Dabei muss mindestens ein Kind dabei sein. Und es dürfen maximal 2 Erwachsene darauf mitfahren. Das sind bei der Bahn alle ab 15.
2: Union und SPD wollen den Tankrabatt, der Ende des Monats ausläuft, nicht verlängern. Jetzt wird über neue Entlastungen nachgedacht. Welche genau kommen sollen, ist wohl aber noch unklar. Ronny Thorau.
5: Union und SPD deuten schon mögliche weitere Entlastungsmaßnahmen an, ohne aber konkret zu werden. Hintergrund ist zum einen, dass ein Ende des Iran-Krieges, der die Spritpreise so hoch getrieben hat, immer noch nicht absehbar ist. Und ein Preissprung an der Tankstelle kurz vor den Sommerferien dürfte in der Bevölkerung wenig populär sein. Auch der ADAC findet das nicht vermittelbar und fordert weitere Entlastungen zielgerichtet für besonders Betroffene.
2: Grünen-Fraktionschefin Dröge warnt beim geplanten neuen Heizgesetz vor einer Kostenfalle für kleine Betriebe wie Friseursalons, Bäckereien und Pflegedienste. Dröge sagt der dpa, Wirtschaftsministerin Reiche habe Auswirkungen des neuen Heizungsgesetzes auf den Mittelstand offenbar völlig vergessen. Die Linke prüft sogar eine Verfassungsklage gegen das Heizgesetz. Ronny Thorau.
5: Die Grünen sehen eine Lücke im neuen Heizgesetz, denn dort stehe unter anderem, dass sich Mieter und Vermieter die Kostenrisiken teilen sollen, wenn Vermieter nochmal eine fossile Gas- oder Ölheizung einbauen. Im Gesetz gilt das für Wohnräume, aber nicht für Gewerbe. Die Grünen sehen da eine Kostenfalle für hunderttausende kleine Betriebe. Die Linke will das Heizgesetz mit einer Eilklage vor dem Bundesverfassungsgericht stoppen, weil es den Klimaschutz verschlechtere. Wirtschaftsministerin Reiche verteidigte das Heizgesetz heute bei der ersten Lesung im Bundestag. Es gebe den Menschen Freiheit zurück, selbst über ihre Heizung zu entscheiden.
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0: Ihr habt nicht mehr lange Zeit. Morgen um 10 nach 8 küren wir sie. Eure absolute Nummer 1 von Billy Idol. Vielleicht ist es der, ja. The Cradle of Love. Oder? Könnte es auch sein. Ich weiß, für David ist es auf jeden Fall der hier. Rebel Yell. David, warum hast du ausgerechnet für Rebel Yell gestimmt?
2: Der Song macht einfach gute Laune. Man kann ihn einfach immer hören, egal wann, egal wie, in jeder Situation. Einfach ein klasse Song, höre ich immer wieder gerne.
0: Stimmt total, aber es geht auch um euren Lieblingssong. Klickt mal rein, bringt total Spaß, sich durchzuhören bei uns im Web oder in der Hamburg 2 App. Stimmt nochmal schnell ab. Unter allen, die mit abstimmen, gibt es einen Wunschgutschein im Wert von 100 Euro. Und der hier ist natürlich auch mit dabei zum Abstimmen. Relaxter Donnerstag jetzt mit dem Rock von Billy.

0: Euer Donnerstag, Hamburg 2. Es ist so schön, von Phil Collins wieder zu hören. Im BBC-Interview meinte er, er fühlt sich so gesund wie schon lange nicht mehr.
1: But I'm healthier now than I have been for quite a while.
0: Und er kann sich sogar vorstellen, nochmal was zu veröffentlichen. Er hat nämlich so einige Ideen für Songtexte, die er auch aufgeschrieben hat. Es sind viele Dinge in der Mache, einige schon halb fertig.
1: Lots of lyrical ideas that I write down. And there are things that are half formed and a couple of things that are finished.
0: Dieser hier ist fertig und erreichte gerade erst bei Spotify die 1 Milliarde Stream-Marke. Es ist diese Drum Machine, dieser Drum Sound, der uns jetzt alle wieder in den Bann zieht. Phil Collins in the air tonight bei Hamburg 2.

0: ja schon fast Musikgeschichte.
1: Phil Collins, In the Air Tonight, das ist auch Hamburg 2. Immer richtig viele 80er, auch an eurem Donnerstag und gleich für euch diese 80er. Joe Cocker, You Can Leave Your Head On, gleich nach 5.
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13: Aktuell haben wir 17 Grad. Mal Sonne, mal Wolken. Heute Nacht geht's runter auf 12 Grad. Morgen wird's nass. Am Freitag 19 Grad.
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15: Mit Ines Wiese, schönen guten Tag. Eine Verschärfung des Sexualstrafrechts ist eines der Schwerpunktthemen der Justizministerkonferenz, die noch bis einschließlich morgen hier bei uns in Hamburg in der Speicherstadt stattfindet. Bundesjustizministerin Hubig fordert längere Verjährungsfristen bei Vergewaltigung und strengere Regeln für die Einwilligung beim Sex. Wegen der hohen Teuerung, angetrieben durch den Irankrieg, hat die Europäische Zentralbank jetzt reagiert und die Zinsen angehoben, und zwar zum ersten Mal seit fast 3 Jahren. Der für Banken und Sparer wichtige Einlagenzins steigt um 0,25 Prozentpunkte und liegt jetzt bei 2,25%. Und mit einer Show im Aztekenstadion in Mexiko-Stadt startet heute Abend die Fußball-Weltmeisterschaft. Im Anschluss wird das Eröffnungsspiel angepfiffen. Co-Gastgeber Mexiko trifft auf Südafrika. Deutschland greift dann am Sonntag ins Turnier ein.
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16: Hey, Verkehrs-KI, erzähl mal, was ist los auf den Straßen?
17: Auf der A7 Richtung Flensburg, 6 Kilometer Stau zwischen Hausbruch und Othmarschen. Amsingstraße, stockender Verkehr. Und auf der B5 Landwehr ebenfalls Stau.
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16: Benutzt ihr garantiert auch Doppelpunkt, Bindestrich, Klammer zu, oder? Das Smiley-Symbol, wisst ihr eigentlich, wie lange es das schon gibt? Gleich, denn genau in das Jahr reist Olli mit euch mit seinen Charts. Joe Cocker, der kommt jetzt und macht einen sexy, hoffentlich Feierabend an eurem Donnerstag. You can leave your hair down. Ich bin Vanessa Rumkus.
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0: Talk 2. Patrick Swayze, She's Like the Wind. Ja, das ist unsere Party für zwischendurch, so nenne ich das immer gerne. Das sind die Charts aus dieser Kalenderwoche, aus einem ganz bestimmten Jahr. Hört ihr bei uns jederzeit im Stream, in der Hamburg 2 App oder bei uns im Web. Und diesmal reist Olli mit euch in das Jahr, als das erste Mal ein Student eine E-Mail mit einem Smiley-Symbol verschickt hat.
1: There was always some clueless person out there who wouldn't get the joke. I proposed the following character sequence for joke markers. Colon, minus in parenthesis.
0: Ja, habt ihr es mitgekriegt? Es gab immer irgendwelche Leute, sagt der Erfinder Scott Farman, die haben den Witz nicht verstanden. Und da hat er diese Doppelpunkt-Minus-Klammer als Witzmarkierung etabliert. Mache ich heute noch so, Doppelpunkt-Minus-Klammer, obwohl man natürlich auch dieses kleine Smiley-Symbol mitnehmen kann. Ne? Und genau in dieses Jahr, nämlich in diese Juniwoche 1982, reist Olli mit euch. Und wer war da in den Charts ganz oben? Der Paul McCartney. Und er nicht allein. Mit Stevie Wonder. Das hab ich schon verraten. Das war der Platz 1 damals. Aber er ist auch mit drin. Und Olli spielt ihn, den Hubert K. Platz 4 war das. Und einen habe ich noch. Es war damals Platz 24. Es ist Roxy Music. Mit dem großartigen Brian Ferry am Mikrofon. Ah, die kompletten Ollis 80er Charts bei uns jederzeit im Stream in der Hamburg 2 App oder bei uns im Web. Genießt es einfach. Genauso wie den hier jetzt.

0: hier bei Hamburg 2 an eurem Donnerstag. Richtig viele 80er und ich glaube, ich würde instant erfrieren bei der Kryotherapie, wo man sich so in eine Kältekammer begibt. John Oates macht das jetzt zum Vorbereiten auf seine Tour. Hall & Oates gibt's gleich für euch. Man Eater.
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0: Ist so großartig. Hamburg 2 ist hier. Richtig viele 80er. John Oates geht ab September auf Tour und bereitet sich damit Kryotherapie heißt das, ne? Da, wo man so eine Kältekammer geht und kurzfristig so 2-3 Minuten mit minus 110 Grad Celsius eingefroren wird. Ja, meint er, um frisch zu bleiben, macht er das zum Vorbereiten auf die Tour. Und jetzt achtet mal drauf, er hat bei Instagram was gepostet, was da im Hintergrund läuft, wenn er über diese Kryotherapie spricht.
1: Don't trust me with therapy before I go on tour. Get things tight and right, you know what I'm saying? Don't trust me with cryo.
0: Cold as ice von Foreigner. Ach Mann, der Mann hat auch irgendwie, also Sinn für Humor hat er. John Oates und Daryl Hall zusammen jetzt hier als Hall & Oates. Maneater bei Hamburg 2.

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2: Ich bin Clemens Benke, schönen guten Tag. Das sind zwei unserer Themen in dieser Sendung. Justizministerkonferenz in Hamburg gestartet und Sommertickets zum Sonderpreis bei der Deutschen Bahn. Das Wetter. Einzelne Schauer sind heute möglich, bis zu 18 Grad. Ein neues Nur-Ja-heißt-Ja-Modell soll das Sexualstrafrecht in Deutschland verschärfen. Das ist eines der Schwerpunktthemen der Justizministerkonferenz, die gerade in Hamburg stattfindet. Ines Wiese.
3: Für das zweitägige Treffen in der Speicherstadt liegen 60 Beschlussvorschläge auf dem Tisch. Nach Angaben der Konferenzvorsitzenden, Hamburgs Justizsenatorin Anna Gallinar, ist von Themen zur sexuellen Selbstbestimmung über organisierte Kriminalität bis hin zur Beschleunigung von Verfahren alles dabei. Mit allein 3 Anträgen aus Hamburg will Gallinar 10 Jahre nach der Reform des Sexualstrafrechts nach ihrer Ansicht weiter bestehende Schutzlücken schließen. So soll in Zukunft ein sogenanntes Nur-Ja-heißt-Ja-Modell das seit 2016 geltende Nein-heißt-Nein-Modell ablösen.
2: Es wird Zeit, die Gewerbesteueroasen trockenzulegen, das sagt Hamburgs Finanzsenator Andreas Dressel. Er wird deshalb morgen zusammen mit Berlin und Bremen eine Initiative in den Bundesrat einbringen. Alle 3 fordern eine Anhebung der Gewerbesteuer, die eine Kommune mindestens erheben muss. Carolina Koplin.
4: Momentan gilt ein sogenannter Mindesthebesatz von 200% bei der Gewerbesteuer. Dressel will, dass der künftig bei 300% liegt. Hamburg verlangt übrigens 470. Und genau das ist das Problem. In einigen kleineren Kommunen ist es nämlich deutlich billiger, was demnach dazu führt, dass Unternehmen, da wo es günstiger ist, einen Briefkastensitz einrichten. Das heißt beispielsweise, dass sie in Hamburg arbeiten, ihr Geld machen, die Infrastruktur nutzen, hier aber keine Gewerbesteuer zahlen.
2: Die Deutsche Bahn verkauft ab Sonntag für die Sommerferienzeit Familientickets für Fernzüge zum Festpreis. Die gelten dann für Fahrten mit ICE und IC-Zügen innerhalb Deutschlands. Eingelöst werden kann das Ticket zwischen dem 26. Juni und dem 14. September. Tanja Wagner.
5: Das DB-Familienticket kostet pauschal für Hin- und Rückfahrt inklusive Sitzplatzreservierung 99,99 Euro und gilt für höchstens 5 Personen. Dabei muss mindestens ein Kind dabei sein. Und es dürfen maximal 2 Erwachsene darauf mitfahren. Das sind bei der Bahn alle ab 15.
2: Kein Verbot, aber mehr Schutz für Kinder und Jugendliche. Jetzt hat sich der Deutsche Ethikrat in die Debatte um ein Social-Media-Verbot eingeschaltet. Statt eines pauschalen Mindestalters spricht er sich für gezielte Regeln bei einzelnen digitalen Angeboten aus. Lea Matschulat.
6: Digitale Angebote, Social Media, Klassenchats, das alles gehört nach Ansicht des Ethikrates heute dazu zum Leben von Kindern und Jugendlichen. Die ganzen Angebote im Smartphone sind auch soziale Teilhabe. Könnte man auch sagen. Ganz klar müsse bei Apps und anderen digitalen Angeboten aber darauf geachtet werden, dass sie jeweils altersgerecht sind und dass sie nicht zum stundenlangen Scrollen oder Streamen anregen. Und dabei müssen nach Ansicht des Ethikrates die Anbieter viel stärker in die Pflicht genommen werden.
2: Und heute geht sie los, die Fußball-Weltmeisterschaft, die XXL-Fußball-Weltmeisterschaft, muss man ja sagen, in Kanada, Mexiko und den USA. Große Eröffnung also am Abend in Mexiko-Stadt im Aztekenstadion. Im Auftaktspiel trifft Co-Gastgeber Mexiko auf Südafrika. Andrea Sosa Cabrios in Mexiko-Stadt. Wie ist da die Sicherheitslage? Wie macht sich das Thema WM bemerkbar dort?
7: Ist wirklich, sagen wir mal, nicht zu übersehen. Polizei ist überall, wirklich an jeder Ecke. Teilweise schon weit vor dem Stadion, auch am Flughafen. Und rund ums Stadion gibt es so eine Art Sicherheitsring von ungefähr 2 Kilometern oder so. Ohne Ticket ist da irgendwann einfach Schluss. Man kommt nicht weiter. Also man merkt ganz klar, die Sicherheitsvorkehrungen sind hochgefahren.
2: Ihr hört das Hamburg 2 News Journal und das ist heute auch noch wichtig. Wieder schwierige Verkehrslage jetzt am Wochenende für Autofahrer. Unter anderem ist die A7 ab morgen Abend bis Montag früh zwischen Heimfeld und Stellingen inklusive Elbtunnel dicht. Während der Vollsperrung soll die Betriebstechnik des Elbtunnels in die neue Tunnelleitzentrale integriert werden. Auch eine Kühlbrandbrücke muss gebaut werden. Die Brücke ist ebenfalls das ganze Wochenende voll gesperrt. Jetzt am Wochenende heißt es ab in die Natur bei uns in Hamburg. 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
1: 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Wir haben ja immer richtig viele 80er und der hier kommt aus 1988. Ich finde, das ist immer eine Kurzmeditation. Da kann man wirklich so sich runterfahren, einatmen, ausatmen. Oder? So elfenhaft. Enya ist das. Orinoco Flow. Sail Away jetzt bei Hamburg 2. Schönen Donnerstagabend.

0: so eine Kurzmeditation, ne? Enya, Orinoco Flow, Sail Away. Das ist Hamburg 2. Richtig viele 80er an eurem Donnerstagabend. Gleich für euch diese 80er. Real Life sind das. Wunderschöne 80er Synthies von Cindy and Angel. Gleich nach 6.
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15: Aktuell haben wir 17 Grad. Mal Sonne, mal Wolken. Heute Nacht geht's runter auf 12 Grad. Morgen zeitweise Regen. Am Freitag 19 Grad.
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18: Ich bin Ines Wiese. Schönen guten Tag. Eine Verschärfung des Sexualstrafrechts ist eines der Schwerpunktthemen der Justizministerkonferenz, die noch bis einschließlich morgen hier in Hamburg in der Speicherstadt stattfindet. Bundesjustizministerin Hubig fordert längere Verjährungsfristen bei Vergewaltigung und strengere Regeln für die Einwilligung beim Sex. Rund 7000 Studierende und Universitätsmitarbeiter sind heute bei uns in der Stadt auf die Straße gegangen, um gegen Kürzungen an der Uni Hamburg zu protestieren. Sie fürchten massive Einschränkungen beim Studienbetrieb, einen Rückgang bei den Studienplätzen und den Verlust von bis zu 370 Vollzeitstellen. Und mit einer Show im Aztekenstadion in Mexiko-Stadt startet heute Abend die Fußball-Weltmeisterschaft. Im Anschluss um 21 Uhr wird das Eröffnungsspiel angepfiffen. Co-Gastgeber Mexiko trifft auf Südafrika. Deutschland greift dann Sonntag ins Turnier ein.
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19: Hey, Verkehrs-KI, erzähl mal, was ist los auf den Straßen?
20: Auf der A7 Richtung Flensburg staut es sich zwischen Hausbruch und Othmarschen auf 3 Kilometern. Auf der A7 Richtung Hamburg gibt es zwischen Stellingen und Bahrenfeld 2 Kilometer Stau. Und in der Gegenrichtung Richtung Hannover zwischen Othmarschen und Waltershof ebenfalls 2 Kilometer Stau.

Love is a Battlefield. Hier ist Hamburg 2. Richtig viele 80er. Und gerade haben wir sie noch im Stadtpark gefeiert. Oder auch drumherum auf der Stadtparkwiese, weil man keine Karten mehr gekriegt hat. Foreigner! Was für ein geniales Konzert. Aber so schnell ausverkauft. Und da haben sie sich überlegt, sie kommen einfach nochmal auf große Tour und dieses Mal füllen sie die Arenen. 2027, 13. Oktober sind sie in der Barclays Arena. Und jetzt kommt's, sie haben die ganze Tour über einen Special Guest mit dabei. Ja, als Special Guest. Wie genial ist das denn? Karten gibt's ab morgen, allerdings ist das der offizielle Vorverkauf. Davor gibt's ja mal schon dieses Early Access, Early irgendwas. Ich hoffe, ab morgen gibt's noch Karten. Ich bin, glaube ich, eine der Ersten, die das Ding kaufen wird. Foreigner in der Barclays Arena, 13. Oktober. Der hier macht's jetzt schön soft an eurem Donnerstag. Das ist Peter Cetera mit seinem Klavier. Glory of Love bei Hamburg 2.

0: Grönemeyer. So genial. Was soll das? Richtig viele 80er, die haben wir immer. Und gleich den, den ihr lange nicht gehört habt. Und der bringt Sonnenfeeling und so einen ganz besonderen Flair. Das ist der Popsound der 80er von Samantha Fox. Nothing's gonna stop me now. Gleich.
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Hamburg 2 ist hier. Das sind richtig viele 80er und wir vergessen keinen in eurem Feierabend, auch an eurem Donnerstag, kurz vor 6:30, gibt es den, den ihr lange nicht gehört habt. Und ihr erinnert euch mit Sicherheit auch an dieses total schöne sommerliche Musikvideo von Samantha Fox. Allerdings war das ziemlich riskant für die Sängerin, denn da fährt sie auch so auf Serpentinen in den Bergen mit einem Alfa Romeo durch die Gegend, hatte aber gerade erst ihren Führerschein bestanden und hat noch nie ein Schaltgetriebe gefahren. Und sie sitzt lässig auf einem Pferd und reitet da quasi in den Sonnenuntergang, kann aber eigentlich gar nicht reiten. Naja, man nimmt halt einiges auf sich, um Karriere zu machen. Aber jetzt wisst ihr auch schon, um welchen es geht, oder? Sonnensound von Samantha.

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2: Schönen guten Tag. Protest gegen Kürzungen an der Uni. Countdown zur Fußball-WM. Mehr Wolken als Sonne, 17 Grad. Tausende haben heute in der Innenstadt gegen die Sparpläne der Hamburger Uni demonstriert. Clemens Benke.
3: Wer Exzellenz will, muss auch investieren. Exzellente aber pleite. Die Fassade glänzt, die Lehre bröckelt, hieß es auf den Schildern und Bannern, die laut Polizeiangaben etwa 7000 Demonstranten heute hochhielten. Die Kritik geht vor allem an Wissenschaftssenatorin Marian Blumenthal und Finanzsenator Andreas Dressel. Der Grund für den Ärger der Uni-Mitarbeitenden ist der harte Sparkurs. Der Uni drohen Sparmaßnahmen und Kürzungen von über 10%.
2: Mit der ersten Zinserhöhung seit fast 3 Jahren stemmt sich die Europäische Zentralbank gegen den Inflationsschub infolge des Irankriegs. Der für Banken und Sparer wichtige Einlagenzins wird um 0,25 Prozentpunkte auf 2,25% angehoben. Ursula Winkler.
4: Durch die Zinsanhebung werden Kredite für Verbraucher und Firmen teurer. Das könnte die Nachfrage bremsen und so die Inflation dämpfen. Sparer dagegen profitieren. Wenn Banken die steigenden Leitzinsen weiterreichen, werfen Tagesgeld und Festgeld mehr ab.
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2: Und jetzt sind es nur noch wenige Stunden bis zum WM-Auftakt. Um alle 104 Spiele aus den USA, Kanada und Mexiko sehen zu können, müssen Fans auch ein kostenpflichtiges Abo abschließen. Vincent Springer.
6: Deutschland-Fans können sich allerdings entspannen. Alle Spiele der Nationalelf sind im Free-TV empfangbar. Die ARD zeigt den Auftakt gegen Curaçao am Sonntag und das letzte Gruppenspiel. Das zweite WM-Spiel gegen die Elfenbeinküste und das Eröffnungsspiel heute Abend überträgt dann das ZDF.
2: Trotz Krisen, es kommt einfach keine echte Reformstimmung auf in Deutschland. Kanzler Merz fordert von uns allen deshalb die Bereitschaft zu Veränderungen. In seiner Regierungserklärung heute im Bundestag hat Merz dazu aufgerufen, zum Gelingen des Ganzen beizutragen. Tanja Wagner.
7: Bis Mitte Juli will die schwarz-rote Koalition ein Paket schnüren mit Reformen für den Arbeitsmarkt, Sozialversicherungen, Steuern und Bürokratieabbau. Man könne die Augen verschließen und hoffen, dass alles gut wird oder das Ruder jetzt herumreißen, die Zeit dränge, so Merz dazu im Bundestag. Die Opposition warf dem Regierungsbündnis Untätigkeit vor, auch würden Milliardensummen sinnlos verschwendet. Reden ist Silber, Handeln ist Gold, hieß es auch von den Arbeitgebern. Die Gewerkschaften mahnten an, jetzt die richtigen Entscheidungen zu treffen und die Bevölkerung dabei mitzunehmen.
2: Ein neues Nur-Ja-heißt-Ja-Modell soll das Sexualstrafrecht bei uns in Deutschland verschärfen. Das ist eines der Schwerpunktthemen der Justizministerkonferenz, die gerade hier in Hamburg stattfindet. Noch einmal Clemens Benke.
3: Für das 2-tägige Treffen in der Speicherstadt liegen 60 Beschlussvorschläge auf dem Tisch. Nach Angaben der Konferenzvorsitzenden, das ist Hamburgs Justizsenatorin Anna Galliner, ist von Themen zur sexuellen Selbstbestimmung über organisierte Kriminalität bis hin zur Beschleunigung von Verfahren alles dabei. Mit allein 3 Anträgen aus Hamburg will Galliner 10 Jahre nach der Reform des Sexualstrafrechts nach ihrer Ansicht weiter bestehende Schutzlücken schließen. So soll in Zukunft ein sogenanntes Nur-Ja-heißt-Ja-Modell das seit 2016 geltende Nein-heißt-Nein-Modell ablösen.
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0: Sushi Eurythmics, who's that girl?
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0: Spielt Arne mit euch morgen wieder 20 vor 7. Wenn ihr da mal mitspielen wollt und die 50 Euro kassieren, dann klickt ihr jetzt rein bei uns im Web oder in der Hamburg 2 App. Es ist nämlich ganz einfach. 2 Sekunden hört ihr den nächsten 80er, sagt welcher es ist und kassiert die Kohle. Melanie allerdings hat schon mit Arne gespielt und war super aufgeregt.
2: Oh, ja, absolut.
3: Nein. Angst vor Blamage oder Angst davor, die 50 Euro nicht zu gewinnen?
2: Eigentlich beides ein bisschen, würde ich sagen, weil 50 Euro haben oder nicht haben. Also von daher, ja.
3: Wir verquatschen uns nicht. Hier sind deine 2 Sekunden. Achtung.
2: Oh. Ich habe eine Idee. Ich hoffe, es ist Michael Jackson mit Dirty Diana.
3: Großartig, Dirty, wie schnell das kam. Brauchst du gar nicht aufgeregt zu sein.
2: Der hat zum Glück so einen Klassiker, sage ich mal, ne?
3: Absolut ein Klassiker, Melanie. Für dich die klassischen 50 Euro und obendrauf auch noch den ganzen Jacko 80er. Hier ist Dirty Diana für die Dirty Melly.
2: Danke.
3: Dir einen schönen Tag.
2: Gleichfalls.

Sonnabend spielen sie noch eine ausverkaufte Tour in Paris. Hamburg 2 ist hier mit Alphaville jetzt. Wir haben ja immer richtig viele 80er. Die kommen sogar nach Deutschland wieder, nach Berlin mit großem Symphonieorchester. Forever young, I want to be forever young. 14. Juli sind sie in Berlin. Schöne Version, ne? Wobei sie den auch eigentlich gar nicht mehr selbst singen müssen, weil so klingt er auf Konzerten. Ja, wir machen jetzt auch die große Konzerthalle auf. Hier kommt sie nämlich, Alphaville, Forever.

0: Die Synthies von Alphaville hier, Forever Young, bei Hamburg 2. Richtig viele 80er sind gleich der zum Mitdippen. Die. Gleich für euch diese 80er. Ja, Harold Faltermeyer kann das besser. Axel F. in voller Länge gleich nach 7.
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10: Jetzt haben wir 16 Grad. Hier und da viele Wolken. Heute Nacht geht's runter auf 12 Grad. Morgen auch etwa 19 Grad.
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12: Ich bin Ursula Winkler. Der Countdown läuft. Mit einer Show im Aztekenstadion in Mexiko-Stadt startet am Abend die Fußball-Weltmeisterschaft. Popstar Shakira und weitere Künstler eröffnen die WM mit einer großen Party. Deutschland greift dann Sonntag in das Turnier ein.
13: Die XXL-WM geht los und das entfacht auch hier im deutschen Lager nochmal eine ganz andere Stimmung. Monatelang habe man an die WM gedacht. Jetzt spricht man endlich über die Spiele, sagt Abwehrmann David Raum. Der Fokus gilt jetzt einzig und allein dem ersten WM-Gegner Curaçao. Die Spieler aus der Karibik verbreiten mit ihren Tanzeinlagen beim Training schon gute Laune. Das tropische Wetter in Houston dürfte zumindest ein Vorteil sein für den WM-Neuling. Hier im Quartier der deutschen Mannschaft sind es aber auch mittlerweile knackige und schwülheiße 34 Grad. Thomas Bremser, Winston Salem.
12: US-Präsident Trump hat mit der Übernahme der für Irans Ölindustrie wichtigen Insel Kark gedroht. Man werde die vollständige Kontrolle über Irans Öl- und Gasmärkte erlangen, schrieb er auf der Plattform Truth Social. Er kündigte auch neue schwere Angriffe auf den Iran an. Damit erhöht die US-Regierung den Druck auf den Iran in den stockenden Gesprächen um ein mögliches Rahmenabkommen über ein Ende des Krieges. Obwohl eine Waffenruhe gilt, kam es in den vergangenen Tagen zu heftigen Angriffen. Gibt es eine Rückwärtsrolle bei den Bundesjugendspielen? Zuletzt waren die Spiele für Grundschüler bis zur 4. Klasse nur noch als Wettbewerb organisiert worden. Damit könnte es jetzt vorbei sein. Die Bildungsminister der Länder setzen ab dem nächsten Schuljahr wieder mehr auf den Wettkampf.
14: Beim Wettbewerb geht es nicht darum, sich miteinander zu messen, am weitesten zu werfen oder zu springen und am schnellsten zu rennen. Stattdessen sollten die Schüler einfach Spaß an der Bewegung haben. Die Spiele seien so kindgerechter, wurde das bei der Umstellung begründet. Ab dem nächsten Schuljahr soll es nun wieder Gold-, Silber- und Bronzeurkunden geben. Und Grundschulen sollen sich aussuchen dürfen, ob die Bundesjugendspiele im Wettbewerbs- oder Wettkampfmodus durchgeführt werden. Denn Wettkampf stärke eben doch auch eine positive Leistungskultur, hieß es von den Bildungsministern. Tanja Wagner, Nachrichtenredaktion.
12: Lidl und Kaufland haben ihr Filialnetz weiter ausgebaut. Im Geschäftsjahr 25/26 eröffneten die zur Schwarzgruppe gehörenden Ketten 300 neue Filialen weltweit. Insgesamt betreiben sie nun rund 14.500 Filialen in 33 Ländern.
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15: Hey, Verkehrs-KI. Was ist los auf den Straßen?
5: Auf der A7 Richtung Hamburg zwischen Volkspark und Bahrenfeld 1 Kilometer Stau. Und auf der A7 Richtung Hannover 2 Kilometer Stau zwischen Othmarschen und Waltershof.
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16: Moinsen, einen schönen Donnerstag euch, hier ist Janis Görsch. Feierabend angesagt, also Füße hoch. In 2 Stunden geht die WM auch schon los. Ja, vielleicht gibt's aber ja heute auch noch einen Film auf der Couch. Wenn ihr im Jahr 1984 im Kino gewesen seid, ja, dann erinnert ihr euch bestimmt noch an den Film mit diesem unfassbar geilen City-Soundtrack. Von Beverly Hills Cop, hier ist Axel F. Harold Faltermeier.
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0: Abend ins Paradies. Another Day in Paradise, hier neu am Donnerstagabend bei Hamburg 2. Fans von Bon Jovi, die haben tatsächlich momentan die Möglichkeit, bei ihrer Forever-Tour hinten auf dem großen Videobildschirm zu erscheinen. Und zwar haben sie nämlich einen Aufruf gemacht.
1: We've decided that we need you. We want you on the big screen. This is your chance to be a star. Sing Living on a Prayer, get into the show. Join the band on the road.
0: Ja, man soll sich dabei aufzeichnen, wie man Living on a Prayer singt. Und wenn sie den Song dann live performen, dann werden die Zusammenschnitte der Fans hinten auf dem Videobildschirm gezeigt. So eine mega coole Aktion. Die genauen Details könnt ihr euch auch nochmal auf der Hamburg 2 App, in der Hamburg 2 App oder auf unserer Website nachlesen. Also bis morgen geht es noch, kann man noch Sachen einsenden. Also vielleicht nehmt ihr euch nochmal die Zeit, Living on a Prayer in euer Telefon reinzusingen. Bis dahin gibt es für euch jetzt Melissa Etheridge. Bring me some water. Schönen Donnerstagabend wünsche ich euch. 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
1: Ja. 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
2: Danke, gleichfalls.
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Hamburg 2 hier, richtig viele 80er für euren Donnerstagabend. Die R&B-Gruppe Debarge, die hatte Mitte der 80er sehr viele Balladen im Repertoire, bis dann ihr Label Motown um die Ecke kam und meinte so, Leute, wir brauchen mal ein bisschen was Tanzbares. Und da hat man sich an einem anderen schönen 80er-Klassiker orientiert. Bei Lionel Richie nämlich. Long, ja, so soll der neue Song von Debarge klingen. Irgendwie sexy, aber auch tanzbar. Und genau das ist dabei rausgekommen. Rhythm of the Night von Debarge gibt's jetzt für euch bei Hamburg 2. Richtig viele 80er.

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0: mit Lisa Stansfield. Einmal um die ganze Welt. All around the world. An eurem Donnerstagabend hier bei Hamburg 2. Gleich für euch dieser 80er. Mit dem Man Without Hats geht's in die neue Stunde. Wir tanzen den Safety Dance. Gleich um kurz nach 8.
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3: Aktuell haben wir 16 Grad. Hier und da viele Wolken. Heute Nacht geht's runter auf 12 Grad. Morgen wird's nass. Am Freitag 19 Grad.
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5: Ich bin Ursula Winkler. In Mexiko-Stadt startet am Abend

0: Weltmeisterschaft. Unter anderem Popstar Shakira eröffnet die WM mit einer großen Party. In Deutschland hielt sich die Vorfreude zuletzt in Grenzen. Wir machen den allerletzten Stimmungscheck. Freuen Sie sich auf die WM?
1: Ich weiß nicht mal, wann die anfängt. Heute! Tada!
2: Normal, wie jeder andere. Ich sehe es überall. Ich werde einige Spiele schauen. Weiß, in welcher Gruppe wir spielen.
3: Ich habe schon immer was anderes gemacht, wenn andere Leute zum Fußball gehen.
4: Ich beschäftige mich eigentlich schon mein ganzes Leben lang mit Sport und verfolge das auch mit großem Interesse.
5: Noch gar nicht, aber es geht langsam so, kocht es in mir hoch, auch durch die Beiträge im Fernsehen und so. Ja.
0: Um 21 Uhr wird das Auftaktspiel Mexiko-Südafrika angepfiffen. US-Präsident Trump hat mit der Übernahme der für Irans Ölindustrie wichtigen Insel Kark gedroht. Man werde die vollständige Kontrolle über Irans Öl- und Gasmärkte erlangen, schrieb er auf der Plattform Truth Social. Er kündigte auch neue schwere Angriffe auf den Iran an. Damit erhöht die US-Regierung den Druck, auf den Iran wieder zu verhandeln. Obwohl eine Waffenruhe gilt, kam es in den vergangenen Tagen zu heftigen Angriffen. Eine Mehrheit der Deutschen fordert strengere Regeln für die Nutzung von E-Scootern. Das zeigt eine YouGov-Umfrage im Auftrag des Sozialverbands VDK. 57% der Befragten wollen zusätzliche Regulierungen bei der Nutzung von E-Scootern.
6: Immerhin 18% der Befragten würden E-Scooter sogar komplett verbieten. Diejenigen, die mehr Regulierung wollen, denken zum Beispiel an feste Parkzonen für E-Scooter, damit die nicht kreuz und quer und manchmal gefährlich im Weg stehen. Der Sozialverband VDK nennt Beispiele eigener Mitglieder, insbesondere blinde Menschen seien über Roller gestürzt und hätten dann noch nicht einmal Schmerzensgeld erhalten. Es brauche eine Sorgfaltspflicht für die Verleiher von E-Scootern. Im Bundestag wird ein Gesetz beraten, mit dem Vermieter und Fahrer stärker in die Pflicht genommen werden sollen, etwa bei der Entschädigung von Unfallopfern. Ronny Tochau, Berlin.
0: Das Wetterphänomen El Niño ist zurück. Das teilte die US-Wetterbehörde NOAA mit. Mit ungewöhnlich hohen Meerestemperaturen im tropischen Pazifik hatte sich das Wetterphänomen schon seit Monaten angekündigt. Damit wächst die Sorge vor mehr Extremwetter mit Dürren, Überschwemmungen und einer steigenden globalen Durchschnittstemperatur.
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8: Hey, Verkehrs-KI. Was ist los auf den Straßen?
7: Keine Meldungen. Gute Fahrt, Leute.
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10: Mit Janis Görsch. Einen schönen Donnerstagabend euch. Vielleicht habt ihr die Chips und die Getränke ja schon auf dem Tisch. In der Stunde ist WM-Anpfiff. Ihr wisst Bescheid. Bis dahin dreht ihr die Musik aber hoffentlich noch schön laut auf. Hier sind die Men Without Hats mit dem Safety Dance.
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0: Der Voodoo-Master, Rose Laurent. Afrika, schönen Donnerstagabend euch, hier ist Hamburg 2. Habt ihr eigentlich schon diesen neuen YouTube-Film von Madonna gesehen? Da sieht man insgesamt 6 Songs von ihrem neuen Album. Man sieht sie nicht, man hört sie mal natürlich, aber es gibt ein unfassbar beeindruckendes und ja, ich sag mal sehr laszives Video dazu.
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0: Nur mal 24 Stunden und schon 1 Million Streams. Und ein fettes Star-Aufgebot. Kate Moss ist dabei, Benedict Cumberbatch, Gwendolyn Christie, die alle tanzen mit Madonna durch so eine Art große Clubtoilette. Man muss es echt einfach mal gesehen haben, um zu sehen, was da überhaupt alles abgeht. Für euch gibt es jetzt Cool and the Gang, Cherish, an eurem Donnerstagabend bei Hamburg 2. Richtig viele 80er.

0: 1982 schlägt ein amerikanischer Student vor, für Scherze in E-Mails diese Zeichenfolge zu benutzen. Macht mal mit. Doppelpunkt minus Klammer zu. 82 war das. Und der Student erfand damals das Smiley-Symbol. Doppelpunkt minus Klammer zu. Aus der Zeit bringe ich euch diese Woche die Original-Musikcharts. Unter anderem mit Paul McCartney und Stevie Wonder. Trio ist dabei. Roxy Music und Falco. Alice und Hubert K. Diese Woche bringe ich euch die kompletten Original-Top 25 der Single-Charts aus genau dieser Woche im Juni 82. Als wäre es gestern gewesen.
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0: Mit Belinda Carlisle durch den Donnerstagabend. Circle in the Sand hier bei Hamburg 2. 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
0: Ihr wisst doch, seine Platten habt ihr im Regal gehabt, die Lieder habt ihr rauf und runter gehört. Jetzt wollen wir auch euren Favoriten wissen. Von Billy Idol. In der Hamburg 2 App und auf unserer Website findet ihr alle seine Songs. Hört euch nochmal durch alle durch und gebt eure Stimme ab. Dieser hier, der ist bestimmt auf der einen oder anderen Hochzeitsfeier wahrscheinlich gelaufen.
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0: Naja, und dann gibt's noch so andere, die sind vielleicht eher auf einer Hochzeitsnacht gelaufen, so wie dieser hier. Flash for Fantasy. Am Freitag, also morgen, verkünden wir eure Nummer 1. Also schnell noch abstimmen über die Hamburg 2 App oder über unsere Website. 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Für diesen Song hier, da holt Billy Live immer seine Background-Sängerin nach vorne und die singen sich den Refrain gegenseitig zu. Das ist Money Money von Billy Idol. Vielleicht eure absolute Nummer 1 bei Hamburg 2. Richtig.

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0: Radio Gaga an eurem Donnerstagabend hier bei Hamburg 2. Gleich für euch diese 80er. Mit dem Burner. Tina Turner geht's in die neue Stunde. What's Love Got to Do With It? Gibt's gleich für euch um kurz nach 9.
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7: Aktuell haben wir 16 Grad. Hier und da viele Wolken. Heute Nacht geht's runter auf 12 Grad. Morgen wird's nass. 19 Grad.
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9: Ich bin Ursula Winkler. Mexiko-Stadt hat mit einer Stimmungsshow die Sorgen um den Auftakt der Fußball-WM vorerst beiseite gedrängt und im legendären Aztekenstadion das XXL-Turnier in drei Ländern eröffnet. Traditionelle Kleidung, moderne Pop-Rhythmen und viel Gold prägten die Zeremonie im Fußballtempel. Popstar Shakira sang die WM-Hymne Dai Dai. In diesen Minuten startet das Auftaktspiel Mexiko gegen Südafrika. Kanzler Merz hat mit seiner Regierungserklärung im Bundestag Hohn und Spott geerntet. Die schwarz-rote Koalition solle sich mal zusammenreißen und liefern, sagte etwa Grünen-Fraktionschefin Hasselmann. Die AfD-Co-Vorsitzende Weidel warf der Bundesregierung vor, Milliardenbeträge zu verschwenden.
10: Das Wort Reformen sei längst zu einem Synonym für Kürzungen verkommen. Und zwar immer bei den gleichen, ätzte Grünen-Fraktionschefin Hasselmann.

0: Fraktionschef Pellmann sprach von einem sozialen Kahlschlag im Land, während gleichzeitig Milliarden bei den Rüstungsfirmen versickerten. Für Oppositionsführerin Weidel hat Schwarz-Rot bei den aktuellen Krisen schlicht versagt. Merz' Rede sei der Abgesang eines Gescheiterten, so Weidel. Zuvor hatte der Kanzler die anstehenden Reformen verteidigt und jeden dazu aufgerufen, sich zu beteiligen. Tanja Wagner, Nachrichtenredaktion.
1: US-Präsident Trump hat die für diesen Abend angekündigten schweren Angriffe auf den Iran wieder abgesagt. Er begründete das auf der Plattform Truth Social mit Gesprächen, die die höchste Ebene der iranischen Führung erreicht hätten. Nach Trumps Darstellung sind Verhandlungen über eine Befriedung des Konflikts einem Durchbruch nahe. Obwohl eine Waffenruhe gilt, kam es in den vergangenen Tagen zu heftigen Angriffen. Das berüchtigte Wetterphänomen El Niño ist zurück, das teilte die US-Wetterbehörde NOAA mit. Das regelmäßig wiederkehrende Wetterphänomen hatte sich seit Monaten angekündigt und könnte für mehr Extremwetter sorgen.
2: Dürren, Fluten, Überschwemmungen, Hitzewellen und schwere Unwetter. El Niño hat eine breite Palette an Wetterkatastrophen und hinzu kommen extreme globale Temperaturen. Zuletzt war El Niño vor 3 Jahren in Erscheinung getreten, was dann 2024 zum heißesten Jahr in der Wettergeschichte gemacht hatte. Die Wahrscheinlichkeit, dass auch jetzt ein sehr starkes El Niño-Ereignis droht, liegt nach Ansicht der Wetterforscher bei 63%. El Niño ist vor allem in der Südhalbkugel zu spüren. Europa bleibt weitgehend verschont. Tina Eck, USA.
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4: Hey, Verkehrs-KI. Was ist los auf den Straßen?
3: Keine Meldungen. Gute Fahrt, Leute.
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6: Moinsen, schönen Donnerstagabend euch. Hier ist Jannis Görsch. Eine Stunde gibt's von mir noch richtig viele 80er. Und Achtung! So, jetzt habe ich das auch mal gemacht. Das WM-Anpfiff. Und ihr habt euch für Hamburg 2 entschieden. Macht mich sehr glücklich. Jetzt für euch der Burner. Tina Turner mit What's Love Got To Do With It.
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Jake Ellis Band, Centerfold, an euer Donnerstagabend hier bei Hamburg 2. Achtung, zu Ende pfeifen. Hier ist Hamburg 2. Mal ganz unter uns. Morgen kommt was richtig, richtig, richtig Großes auf euch zu. Was richtig Goldenes, so viel kann ich schon mal verraten. Außerdem hat es im weitesten Sinne was mit diesem Herrn zu tun. Beziehungsweise mit einem ganz bestimmten Song von ihm. So, jetzt habe ich auch genug verraten. Erfahrt ihr alles morgen. Hier ist für euch Huey Lewis and the News mit Stick With You bei Hamburg 2. Richtig viele 80er.

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Hamburg 2 hier, richtig viele 80er für euren Donnerstagabend. Ihr erinnert euch bestimmt noch dran, als der Italo-Disco-Sound so richtig populär geworden ist. Da hat, glaube ich, so jeder so seinen persönlichen Favoriten drunter gehabt. Was auf jeden Fall immer gegeben war, ist, dass die so schön tanzbare Sounds hatten. Man konnte sich immer sehr gut dazu bewegen, wie bei diesem hier. Das ist der Hypnotic Tango von My Mine. Den gibt es jetzt an eurem Donnerstagabend bei Hamburg 2. Richtig viele 80er.

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0: Gott. Wer kann das besser? Michael Jackson mit Thriller. An eurem Donnerstagabend bei Hamburg 2. Hier für euch diese 80er, gleich für euch diese 80er, Mann. Mit Black und Wonderful Life geht's in die neue Stunde. Gleich für euch um kurz nach 10. Dafür verabschiede ich mich für heute. Ich wünsche euch noch einen traumhaften Abend. Ich bin Janis Görsch. Wir hören uns morgen wieder.
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2: Jetzt haben wir 15 Grad. Hier und da viele Wolken. Heute Nacht geht's runter auf 12 Grad. Morgen zeitweise Regen. Morgen auch etwa 18 Grad.
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4: Ich bin Thomas Brock. In Mexiko hat die Fußball-Weltmeisterschaft begonnen. Zur Stunde spielt Mitgastgeber Mexiko gegen Südafrika. Zuvor hatte es im legendären Aztekenstadion in Mexiko-Stadt eine große Eröffnungsshow gegeben. Unter anderem sang Popstar Shakira die WM-Hymne Dai Dai. Morgen startet das Turnier dann auch bei den anderen Gastgebern USA und Kanada. Mit 48 Mannschaften ist es die größte WM aller Zeiten. Das deutsche Team startet am Sonntag gegen Curaçao ins Turnier. US-Präsident Trump hat die für diesen Abend angekündigten schweren Angriffe auf den Iran abgesagt. Er begründete das mit laufenden Gesprächen, die die höchste Ebene der iranischen Führung erreicht hätten.
5: Jetzt sind die Verhandlungen mit dem Iran auf höchster Ebene offenbar doch so weit gediehen, dass weitere Bomben als Druckmittel erst einmal ausbleiben. Die Seeblockade der USA bleibt bestehen. Aber so geht es seit Wochen und so bleibt abzuwarten, ob eine Einigung oder ein Deal tatsächlich Form annehmen. Trump deutet an, dass Ort und Zeitpunkt einer Unterzeichnung in Kürze bekannt gegeben würden. Allerdings reagieren die Finanzmärkte auch immer sehr positiv auf solche Verkündigungen Trumps. So hat er auch diese erneute Kehrtwende wieder gut getimt. Aus den USA, Tina Eck.
4: Trotz Krisen kommt einfach keine echte Reformstimmung auf in Deutschland. Kanzler Merz fordert von den Menschen hierzulande deshalb die Bereitschaft zu Veränderungen. In seiner Regierungserklärung im Bundestag rief Merz dazu auf, zum Gelingen des Ganzen beizutragen.
6: Bis Mitte Juli will die schwarz-rote Koalition ein Paket schnüren mit Reformen für den Arbeitsmarkt, Sozialversicherungen, Steuern und Bürokratieabbau. Man könne die Augen verschließen und hoffen, dass alles gut wird oder das Ruder jetzt herumreißen, die Zeit dränge, so Merz dazu im Bundestag. Die Opposition warf dem Regierungsbündnis Untätigkeit vor, auch würden Milliardensummen sinnlos verschwendet. Tanja Wagner, Nachrichtenredaktion.
4: In den Niederlanden ist ein Auto in einer Schülergruppe auf Fahrrädern gefahren. Zwei Kinder und ein Erwachsener kamen dabei ums Leben, teilten die Behörden der Provinz Zeeland im Westen des Landes mit. Das Auto sei auf einer Bundesstraße ins Schleudern geraten und erfasste die Gruppe von 14 Schülern und zwei Begleitern, die einen Schulausflug machten. Vier weitere Kinder seien schwer verletzt worden.
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7: Hey, Verkehrs-KI. Was ist los auf den Straßen?
8: Auf der A1 Richtung Hamburg. 1 Kilometer Stau zwischen Moorfleet und Norderelde.
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3: Aktuell haben wir 14 Grad. Hier und da viele Wolken. In der Nacht kommt Regen dazu. Heute Nacht geht's runter auf 12 Grad. Morgen 19 Grad.
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0: unfassbar. Der Ball rollt bei der Fußball-Weltmeisterschaft. Die mit 48 Teams größte WM aller Zeiten wurde im Aztekenstadion von Mexiko-Stadt eröffnet. Vor der Auftaktpartie von Mitgastgeber Mexiko gegen Südafrika gab es noch eine große Show. Unter anderem sang dort Popstar Shakira die WM-Hymne Dai Dai. Morgen startet die WM dann auch bei den anderen Gastgebern USA und Kanada. Das deutsche Team startet am Sonntag gegen Curaçao ins Turnier. Der Tankrabatt fällt wie geplant Ende des Monats weg. Union und SPD wollen die Maßnahme nicht verlängern, aber bei stark steigenden Spritpreisen schnell reagieren. Die Debatte darüber, welche Entlastungen es statt des Tankrabatts geben könnte, läuft.
1: Union und SPD deuten schon mögliche weitere Entlastungsmaßnahmen an, ohne aber konkret zu werden. Hintergrund ist zum einen, dass ein Ende des Iran-Krieges, der die Spritpreise so hoch getrieben hat, immer noch nicht absehbar ist. Und ein Preissprung an der Tankstelle kurz vor den Sommerferien dürfte in der Bevölkerung wenig populär sein. Auch der ADAC findet das nicht vermittelbar und fordert weitere Entlastungen zielgerichtet für besonders Betroffene. Ronny Tochau, Nachrichtenredaktion.
0: Das berüchtigte Wetterphänomen El Niño ist zurück. Das teilte die US-Wetterbehörde mit. Das regelmäßig wiederkehrende Wetterphänomen hatte sich seit Monaten angekündigt und könnte für mehr Extremwetter sorgen.
2: Dürren, Fluten, Überschwemmungen, Hitzewellen und schwere Unwetter. El Niño hat eine breite Palette an Wetterkatastrophen. Und hinzu kommen extreme globale Temperaturen. Zuletzt war El Niño vor 3 Jahren in Erscheinung getreten, was dann 2024 zum heißesten Jahr in der Wettergeschichte gemacht hatte. Die Wahrscheinlichkeit, dass auch jetzt ein sehr starkes El Niño-Ereignis droht, liegt nach Ansicht der Wetterforscher bei 63%. El Niño ist vor allem in der Südhalbkugel zu spüren. Europa bleibt weitgehend verschont. Aus den USA, Tina Eck.
0: US-Präsident Trump hat die für diesen Abend angekündigten schweren Angriffe auf den Iran abgesagt. Er begründete das mit laufenden Gesprächen, die höchste Ebene der iranischen Führung erreicht hätten. Nach Trumps Darstellung sind Verhandlungen über eine Befriedung des Konflikts einem Durchbruch nahe. Seit Wochen gab es Bemühungen um ein Rahmenabkommen über ein Ende des Krieges. Obwohl eine Waffenruhe gilt, kam es in den vergangenen Tagen zu heftigen Angriffen.
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4: Hey, Verkehrs-KI. Was ist los auf den Straßen?
5: Auf der A24 Richtung Hamburg steht ein defektes Fahrzeug zwischen Jenfeld und Horn.
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0: Jetzt haben wir 13 Grad, hier und da viele Wolken. In der Nacht sinkt es auf 12 Grad. Morgen wechselhaft mit zeitweisem Regen. Morgen 18 Grad.
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2: Ich bin Thomas Brott. Co-Gastgeber Mexiko hat einen perfekten Start in die Fußball-Weltmeisterschaft hingelegt. Die Mexikaner gewannen gegen Südafrika mit 2:0. Zuvor hatte es im Aztekenstadion von Mexiko-Stadt eine große Eröffnungsshow gegeben. Mit 48 Teams ist es die größte WM aller Zeiten. Die anderen Gastgeber heißen USA und Kanada. Das deutsche Team startet am Sonntag gegen Curaçao ins Turnier. Kanzler Merz hat mit seiner Regierungserklärung im Bundestag Hohn und Spott geerntet. Die schwarz-rote Koalition solle sich mal zusammenreißen und liefern, sagte etwa Grünen-Fraktionschefin Hasselmann. Die AfD-Co-Vorsitzende Weidel warf der Bundesregierung vor, Milliardenbeträge zu verschwenden.
3: Das Wort Reformen sei längst zu einem Synonym für Kürzungen verkommen. Und zwar immer bei den gleichen

0: setzte Grünen-Fraktionschefin Hasselmann. Linken-Fraktionschef Pellmann sprach von einem sozialen Kahlschlag im Land, während gleichzeitig Milliarden bei den Rüstungsfirmen versickerten. Für Oppositionsführerin Weidel hat Schwarz-Rot bei den aktuellen Krisen schlicht versagt. Merz' Rede sei der Abgesang eines Gescheiterten, so Weidel. Zuvor hatte der Kanzler die anstehenden Reformen verteidigt und jeden dazu aufgerufen, sich zu beteiligen. Tanja Wagner, Nachrichtenredaktion.
1: Sollten Kinder und Jugendliche erst ab einem bestimmten Alter auf Social Media dürfen? Der Deutsche Ethikrat sagt eher nicht. Statt eines pauschalen Mindestalters spricht er sich für gezielte Regeln bei einzelnen digitalen Angeboten aus.
2: Digitale Angebote, Social Media, Klassenchats, das alles gehört nach Ansicht des Ethikrates heute dazu zum Leben von Kindern und Jugendlichen. Die ganzen Angebote im Smartphone sind auch soziale Teilhabe, könnte man auch sagen. Ganz klar müsse bei Apps und anderen digitalen Angeboten aber darauf geachtet werden, dass sie jeweils altersgerecht sind und dass sie nicht zum stundenlangen Scrollen oder Streamen anregen. Und dabei müssen nach Ansicht des Ethikrates die Anbieter viel stärker in die Pflicht genommen werden. Lea Matschulat, Nachrichtenredaktion.
1: US-Präsident Trump hat die für diesen Abend angekündigten schweren Angriffe auf den Iran abgesagt. Er begründete das mit laufenden Gesprächen, die höchste Ebene der iranischen Führung erreicht hätten. Nach Trumps Darstellung sind Verhandlungen über eine Befriedung des Konflikts einem Durchbruch nahe. Seit Wochen gab es Bemühungen um ein Rahmenabkommen über ein Ende des Krieges. Obwohl eine Waffenruhe gilt, kam es in den vergangenen Tagen zu heftigen Angriffen.
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4: Hey, Verkehrs-KI, was ist los auf den Straßen?
5: Auf der A1 Richtung Lübeck, Stau zwischen Stillhorn und Südost, 1 Kilometer.
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3: Jetzt haben wir 13 Grad. Hier und da viele Wolken. In den kommenden Stunden etwas Regen. Heute Nacht geht's runter auf 12 Grad. Morgen kälter, 16 Grad.
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5: Ich bin Thomas Brott. Co-Gastgeber Mexiko hat einen perfekten Start in die Fußball-Weltmeisterschaft hingelegt. Die Mexikaner gewannen gegen Südafrika mit 2:0. Zuvor hat es im Aztekenstadion von Mexiko-Stadt eine große Eröffnungsshow gegeben.
6: Es war eine authentische Fiesta Mexicana, ein großes mexikanisches Fest. Mexiko besiegte Südafrika mit 2:0 im Auftaktspiel. Der Jubel der Fans kannte keine Grenzen. Zum Auftakt traten Shakira und weitere Latino-Stars bei der Eröffnungsshow auf. Schauspielerin Salma Hayek begrüßte die Fans im Stadion. Trotz der Sorgen vor schlechtem Wetter fiel während des Spiels kein einziger Tropfen Regen. Aus dem Aztekenstadion Andreas Osagabrios.
5: In der EU gelten seit Mitternacht deutlich schärfere Asylregeln. Sie sollen etwa schnellere Asylverfahren und konsequentere Abschiebungen ermöglichen. Um die Reform war jahrelang gerungen worden. Die neuen Regeln sollen auch verhindern, dass Schutzsuchende innerhalb der EU weiterziehen, also etwa von Griechenland oder Italien aus nach Deutschland kommen. Diese sogenannte Sekundärmigration sorgte über Jahre immer wieder für Konflikte zwischen den Mitgliedsländern. US-Präsident Trump hat die für diesen Abend angekündigten schweren Angriffe auf den Iran abgesagt. Er begründete das mit laufenden Gesprächen, die die höchste Ebene der iranischen Führung erreicht hätten.
7: Jetzt sind die Verhandlungen mit dem Iran auf höchster Ebene offenbar doch so weit gediehen, dass weitere Bomben als Druckmittel erst einmal ausbleiben. Die Seeblockade der USA bleibt bestehen. Aber so geht es seit Wochen und so bleibt abzuwarten, ob eine Einigung oder ein Deal tatsächlich Form annehmen. Trump deutet an, dass Ort und Zeit einer Unterzeichnung in Kürze bekannt gegeben würden. Allerdings reagieren die Finanzmärkte auch immer sehr positiv auf solche Verkündigungen Trumps. So hat er auch diese erneute Kehrtwende wieder gut getimt. Aus den USA, Tina Eck.
5: In den Niederlanden ist ein Auto in eine Schülergruppe auf Fahrrädern gefahren. Drei Kinder und ein Erwachsener kamen dabei ums Leben, teilten die Behörden der Provinz Zeeland im Westen des Landes mit. Das Auto war auf einer Bundesstraße ins Schleudern geraten und erfasste die Gruppe von 14 Schülern.

0: einen Schulausflug machten. Vier weitere Kinder wurden schwer verletzt.
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2: Hey, Verkehrs-KI. Was ist los auf den Straßen?
3: Auf der A1 Richtung Hamburg 1 Kilometer Stau zwischen Moorfleet und Norderelbe. Und auf derselben Autobahn Richtung Lübeck staut es sich zwischen Stillhorn und Südost. Ebenfalls 1 Kilometer.
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2: Gerade 12 Grad. Es regnet leicht. Der Regen hört bald auf. Heute erreichen wir 17 Grad. Morgen auch etwa 17 Grad.
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4: Ich bin Thomas Brock. Co-Gastgeber Mexiko hat einen perfekten Start in die Fußball-Weltmeisterschaft hingelegt. Die Mexikaner gewannen gegen Südafrika mit 2:0. Zuvor hatte es im Aztekenstadion von Mexiko-Stadt eine große Eröffnungsshow gegeben. Mit 48 Teams ist es die größte WM aller Zeiten. Die anderen Gastgeber heißen USA und Kanada. Das deutsche Team startet am Sonntag gegen Curaçao ins Turnier. Kanzler Merz hat mit seiner Regierungserklärung im Bundestag Hohn und Spott geerntet. Die schwarz-rote Koalition solle sich mal zusammenreißen und liefern, sagte etwa Grünen-Fraktionschefin Hasselmann. Die AfD-Co-Vorsitzende Weidel warf der Bundesregierung vor, Milliardenbeträge zu verschwenden.
5: Das Wort Reformen sei längst zu einem Synonym für Kürzungen verkommen. Und zwar immer bei den gleichen, ätzte Grünen-Fraktionschefin Hasselmann. Linken-Fraktionschef Pellmann sprach von einem sozialen Kahlschlag im Land, während gleichzeitig Milliarden bei den Rüstungsfirmen versickerten. Für Oppositionsführerin Weidel hat Schwarz-Rot bei den aktuellen Krisen schlicht versagt. Merz' Rede sei der Abgesang eines Gescheiterten, so Weidel. Zuvor hatte der Kanzler die anstehenden Reformen verteidigt und jeden dazu aufgerufen, sich zu beteiligen. Tanja Wagner, Nachrichtenredaktion.
4: Sollten Kinder und Jugendliche erst ab einem bestimmten Alter auf Social Media dürfen? Der Deutsche Ethikrat sagt eher nicht. Statt eines pauschalen Mindestalters spricht er sich für gezielte Regeln bei einzelnen digitalen Angeboten aus.
6: Digitale Angebote, Social Media, Klassenchats, das alles gehört nach Ansicht des Ethikrates heute dazu zum Leben von Kindern und Jugendlichen.